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1: Die Nachrichten mit Detlef Dickmann. Guten Morgen. Die finanzielle Lücke in der gesetzlichen Pflegeversicherung wird im nächsten Jahr deutlich höher ausfallen als erwartet. Bundesgesundheitsministerin Wagen sagte mehreren Medien, sie rechne mit einem Minus von mehr als 7,5 Milliarden Euro. Mike Oeske für WDR aktuell.
2: Bisher war von 6 Milliarden Euro ausgegangen worden. Dass die Ausgaben die Einnahmen nächstes Jahr noch weiter übersteigen werden, begründet Wagen damit, dass immer mehr Menschen als pflegebedürftig eingestuft werden. Das ist laut der CDU-Politikerin aber nur zu einem kleinen Teil mit der demografischen Entwicklung zu erklären. Mittlerweile würden auch Gruppen erfasst, an die bei der Einführung der Pflegeversicherung niemand gedacht habe. Zum Beispiel Kinder und Jugendliche mit ADHS.
1: US-Präsident Trump hat eine dreitägige Waffenruhe zwischen der Ukraine und Russland verkündet. Beide Länder bestätigten das Vorhaben. Samuel Jakisch, WDR Washington.
3: Zusätzlich sollen jeweils 1000 Gefangene zwischen beiden Seiten ausgetauscht werden, so der US-Präsident weiter. Die Initiative für diese Geste gehe auf ihn selbst zurück, so Trump. Angaben zur Überwachung der Feuerpause oder Konsequenzen bei möglichen Verstößen machte das Weiße Haus nicht. In der Vergangenheit hatten sich vergleichbare Zusagen im Ukraine-Konflikt häufig als brüchig erwiesen. Auch über konkrete Verhandlungen zu den eigentlichen Streitfragen seit der Invasion Russlands in die Ukraine machte Donald Trump keine Angaben. Am 9. Mai erinnert Russland an den sowjetischen Sieg über Nazi-Deutschland im Zweiten Weltkrieg. Auch in diesem Jahr ist eine Parade auf dem Roten Platz in Moskau geplant.
1: Weitere Meldungen jetzt im Überblick. Die Deutsche Bahn bietet zum ersten Mal besonders günstige Last-Minute-Tickets für die kommende Woche an. Fahrkarten für nicht ausgebuchte Züge der nächsten Woche soll es von nun an immer samstags und sonntags zu Preisen ab 6,99 Euro geben. Das Angebot soll laut Bahn den ganzen Sommer über gelten. Bundesfinanzminister Klingbeil will weiter daran arbeiten, die Bürger wegen der gestiegenen Preise zu entlasten. Er kündigte Gespräche mit Ländern, Arbeitgebern und Gewerkschaften an. Gestern hatte der Bundesrat die steuerfreie 1.000-Euro-Prämie gestoppt, die Arbeitgeber freiwillig hätten zahlen können. Im Raum Aachen hat die Polizei zwei illegale Cannabisplantagen entdeckt, jeweils eine in Eschweiler und eine in Alsdorf. Nach Polizeiangaben lag die Zahl der Pflanzen im vierstelligen Bereich. Eine Person wurde festgenommen. In der Fußball-Bundesliga hat sich Borussia Dortmund die Vizemeisterschaft gesichert. Der BVB schlug Eintracht Frankfurt mit 3:2. In der zweiten Liga hat der SC Paderborn im Aufstiegsrennen wichtige Punkte liegen lassen. Paderborn spielte 2:2 gegen Karlsruhe. Arminia Bielefeld hat 0:2 in Kaiserslautern verloren, ein Rückschlag im Abstiegskampf.
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1: An diesem Wochenende startet das Literatur- und Musikfestival Wege durch das Land mit Veranstaltungen in ganz Ostwestfalen-Lippe. Das diesjährige Motto, der Weg entsteht beim Gehen. Thorsten Knapel für WDR aktuell.
4: Hochkarätige Konzerte und Lesungen mit vielen bekannten Schauspielerinnen und Schauspielern stehen auf dem Programm. Die Veranstaltungsorte ganz unterschiedlich, auf Gutshöfen, in Scheunen und Schlössern, unter freiem Himmel oder in Industriehallen. Den Anfang machen heute Abend die Autorin Felicitas Hoppe und der Schauspieler Matthias Matschke in einer Fabrikhalle in Bad Oeynhausen. Das Festival läuft noch bis zum 15. September, unter anderem mit Lesungen von Dietmar Bär, Benno Fürmann und Nina Kunzendorf.
1: Das war WDR aktuell. Das Wetter in Nordrhein-Westfalen, wenn sich der Frühnebel aufgelöst hat, zeigt sich auf die Sonne, später ziehen Quellwolken durch, es bleibt aber trocken. In Aachen 18 Grad, in Dortmund 20 und in Euskirchen 22 Grad. Morgen ist es erst freundlich und locker bewölkt, im Tagesverlauf wird es dann wolkiger und gegen Abend sind Richtung Eifel, Siegerland und Rothaargebirge Schauer und Gewitter möglich. Die Zeit 6.04 Uhr.
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1: Die Nachrichten mit Detlef Dickmann. Guten Morgen. Der Verband der deutschen Flughäfen ADV befürchtet steigende Probleme aufgrund eines möglichen Kerosinmangels. Hauptgeschäftsführer Beisel sprach in der Welt am Sonntag davon, dass mehr Flüge gestrichen werden und die Preise steigen könnten. Annika Honneff, WDR aktuell. Was befürchten die deutschen Flughäfen genau?
2: Dass es deutlich weniger Flüge gibt, bis zu 10%. Dann würden vor allem Flüge gestrichen werden, die in weniger touristische Regionen gehen. Beisel sagt, dass für viele Airlines das Kerosin einfach zu teuer würde. Dass es so kommt, scheint für die Politik aber unwahrscheinlich. Laut Bundeswirtschaftsministerin Reiche gibt es gerade keinen Engpass, auch weil Deutschland eigene Raffinerien hat. Und auch verschiedene Reiseveranstalter wie TUI und Altours haben versichert, dass Flugreisen nicht teurer und auch nicht wegen Kerosinmangels gestrichen werden.
1: In der russischen Hauptstadt Moskau wird heute mit einer Militärparade der Sieg über Nazi-Deutschland gefeiert. Neben Präsident Putin werden auch mehrere ausländische Staats- und Regierungschefs erwartet. Aus Angst vor ukrainischen Angriffen ist die Militärparade kleiner als sonst. Björn Blaschke für WDR aktuell.
3: Geprobt wurde sie seit Anfang der Woche, die Parade zum Tag des Sieges in Moskau. Schiefgehen also sollte heute, an dem Tag, an dem Russland des Sieges der Sowjetunion über Nazi-Deutschland gedenkt, nichts. Zumal der Kreml am Abend dem Vorschlag von US-Präsident Donald Trump zugestimmt hat. Von heute und bis Montagnacht sollen die Waffen zwischen der Ukraine und Russland schweigen. Und Gefangene sollen sie austauschen, 1000 Menschen von jeder Seite.
1: Weitere Meldungen jetzt im Überblick. Bundesgesundheitsministerin Wagen geht davon aus, dass das Minus bei der Pflegeversicherung nächstes Jahr größer wird als bisher erwartet. Weil mehr Menschen als pflegebedürftig eingestuft werden, rechnet sie jetzt mit mehr als 7,5 Milliarden Euro Minus. Wagen sagte der Rheinischen Post, die Regeln für die Einstufung in Pflegegrade sollten strenger werden. In Rheinland-Pfalz sucht die Polizei nach einem Raubüberfall auf einen Geldtransporter weiter nach mindestens einem Täter. In Sinzig hatte es gestern einen stundenlangen Großeinsatz der Polizei an einer Bank gegeben. Zunächst wurde eine Geiselnahme vermutet. Nach Stunden konnten zwei Personen aus der Bank befreit werden. Der oder die Täter waren nicht im Gebäude. Die Fußball-Weltmeisterschaft in Mexiko, den USA und Kanada im Sommer wird mit 3 Eröffnungsfeiern beginnen. Das hat die FIFA bekannt gegeben. Internationale Popstars werden Teil der Show sein. So wird vor dem ersten Spiel der USA Katy Perry in Los Angeles auftreten. Auf der A30 im Münsterland gibt es gerade Probleme. Nach einem Unfall muss ein LKW aufwendig geborgen werden. Die A30 ist deshalb zwischen Hörstel und Ebenbüren-West gesperrt. Laut der Polizei Münster wohl noch bis zum Mittag.
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1: In Eschweiler bei Aachen können die Menschen ab sofort den neuen Westpark nutzen. Die Stadt hat das neue Freizeit- und Erholungsgebiet nach einem Dreivierteljahr Bauzeit eröffnet. Florian Bechholz, WDR Aachen.
4: Diverse Sportflächen, ein Grillplatz und eine Picknickwiese bietet den Eschweiler Bürgern Platz für Erholung und Aktivitäten. Besonders Jugendliche und Familien mit Kindern sollen profitieren. Es gibt auch einen Kletterparcours und einen sogenannten Pump Track, einen speziellen Rundkurs mit Bodenwellen und Steilwandkurven, über den sich besonders BMX-Fahrer freuen dürften. Der neue Westpark kostet die Stadt Eschweiler rund 500.000 Euro, zum größten Teil gefördert von Bund und Land.
1: Das war WDR aktuell. Das Wetter in Nordrhein-Westfalen, wenn sich der Frühnebel aufgelöst hat, zeigt sich auf die Sonne, später ziehen Quellwolken durch, es bleibt aber trocken. In Lemgo 18 Grad, in Arnsberg 19 und in Köln 22 Grad. Morgen ist es erst freundlich und locker bewölkt, im Tagesverlauf wird es dann wolkiger und gegen Abend sind Richtung Eifel, Siegerland und Rothaargebirge Schauer und Gewitter möglich. 16 bis 22 Grad. Die Zeit 7.04 Uhr.
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1: 8 Uhr, hier sind Julian Cooper
2: und Johanna Schmidt. Wir starten mit Fußball. In der Bundesliga gab es das letzte Heimspiel der Saison für Borussia Dortmund und da hat sich der BVB vorzeitig die Vizemeisterschaft gesichert durch einen 3:2-Sieg gegen Eintracht Frankfurt.
1: Das Spiel gestern Abend war auch ein Abschied. Niklas Süle und Julian Brandt haben das letzte Mal vor Heimkulisse gespielt und sind von der gelben Wand gefeiert worden. Für Julian Brandt war es emotional.
3: Ist natürlich immer eine Riesenehre, wenn man namentlich genannt wird, wenn man auch weiß, dass ich in irgendeiner Art und Weise auch die ganzen Jahre hier, ich will nicht sagen gelohnt haben, aber dass man sich das irgendwie, dass man in Erinnerung geblieben ist.
2: Brandt will weiter Fußball spielen, wo genau ist noch nicht klar. Für Niklas Süle ist dagegen Schluss mit Profikarriere. BVB-Trainer Niko Kovac geht davon aus, dass er jetzt wohl erstmal viel Golf spielen wird.
1: In der zweiten Bundesliga lief es gestern nicht gut für Paderborn und Bielefeld. Der SCP kam nur auf ein 2:2 gegen Karlsruhe. Damit ist der Aufstieg unwahrscheinlicher geworden. Für Bielefeld geht dagegen der Abstiegskampf weiter nach einem 0:2 bei Kaiserslautern.
2: Im Krieg gegen die Ukraine müssen die Menschen im Land für eine kurze Zeit keine Angst vor neuen Luftangriffen haben. Zwischen der Ukraine und Angreifer Russland gilt seit der Nacht eine Waffenruhe für 3 Tage.
1: Beide Seiten wollen auch hier 1000 Gefangene austauschen. US-Präsident Trump hatte verhandelt und hinterher gesagt, dass es hoffentlich der Anfang vom Ende des Krieges ist.
2: Die Weltgesundheitsorganisation hat ein Update rausgegeben zu den Fällen mit Hantavirus. Insgesamt sind 6 Infektionen jetzt bestätigt. Bei 2 weiteren Leuten ist es noch unklar.
1: Das Virus war auf einem Schiff ausgebrochen. 3 Menschen sind daran gestorben. Die WHO sagt, dass es sehr unwahrscheinlich ist, sich anzustecken und dass das Risiko insgesamt gering ist.
2: Wer günstig Bahn fahren will und etwas flexibel ist, hat ab heute gute Chancen auf billige Tickets. Die Bahn bietet zum ersten Mal Last-Minute-Tickets an, immer für die jeweils nächste Woche.
1: Kaufen kann man die Fahrkarten für nicht ausgebuchte Züge ab jetzt immer samstags und sonntags ab 6,99 €. Das Angebot gilt den ganzen Sommer über.
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4: Das gibt's heute mit viel Sonne. Immer mal wieder sind ein paar Wolken unterwegs. Aber das fühlt sich insgesamt durchaus nach Frühling an diesem Samstag. Bis zu 22 Grad werden es in Köln. Berlin kriegt 18 Grad und in Bremen immerhin 14 Grad.
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4: Ich wurde heute schon sehr ungläubig angeguckt. Ich habe nämlich erzählt, ich habe eine ganz komische Macke. Nach so einer Arbeitswoche, wo ich immer richtig früh aufstehen muss, habe ich mir manchmal schon an einem freien Samstag trotzdem früh auch den Wecker gestellt. Einfach nur, weil das Gefühl so schön ist, morgens früh aufzuwachen und dann zu realisieren, du darfst liegen bleiben heute. Habe ich wirklich schon gemacht. Vielleicht könnt ihr ja auch noch ein bisschen liegen. Auch ohne Wecker vorher. Ansonsten einen guten Start in diesen Samstag.

0: Cosmo hier. Schönen guten Morgen. Das Wochenende in Deutschland wird nochmal schön mit viel Sonne. Das ist ja nett für alle, die es heute entspannt angehen lassen wollen und angehen lassen können. Aber es kann auch ein Tag werden, an dem echt viel zu tun sein kann für Leute wie zum Beispiel für Julia aus Köln.
1: Also ich arbeite in der Gastro und dann, wenn die Sonne scheint, ist bei uns halt bombenvoll und all meine Freunde verabreden sich halt. Und ich bin halt am Arbeiten und das ist schrecklich. Aber kann ich nichts machen.
0: Ja, das kann ich total nachvollziehen. Und ich hoffe einfach alle, die heute arbeiten müssen, dass sie wenigstens nette Kolleginnen und Kollegen haben und freundliche Kundinnen und Kunden in der Gastro zum Beispiel. Das wünsche ich euch auf jeden Fall. Habt einen guten Samstag mit uns.
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0: 20 nach 8, schönen guten Morgen, Cosmo ist hier. Und Achtung, ich werde jetzt gleich das Wort Krise sagen, aber lasst euch bitte nicht davon abschrecken, ja? Es gibt nämlich einen neuen Film im Kino, der blickt auf besondere Weise auf die Klimakrise. Und man kann das auch einfühlsam und einfach interessiert tun. Das hat uns Cosmo-Kollegin Emily Thumy gesagt. Es geht nämlich um den Film Das Gewicht der Welt, ein schweres Thema. Aber ist es der Film auch?
1: Also auf jeden Fall nicht so schwer wie Das Gewicht der Welt, das die drei Naturwissenschaftler und Naturwissenschaftlerinnen, die die Doku porträtiert, auf ihren Schultern spüren. Weil die drei, die haben jeweils eine sehr mitreißende und klare Art, über ihre Forschung und ihre Ergebnisse zu sprechen. Eigentlich wissen wir das auch, dass die Katastrophen ja schon begonnen haben, dass wir unseren Lebensstil wirklich global auch verändern müssen und wenig bis keine Zeit mehr bleibt, um zu handeln. Und entsprechend sind die Studierenden des Chemieprofs Sebastian Seifert hart überfordert, verlassen manchmal auch einfach den Hörsaal und kriegen Weinkrämpfe.
2: Das hatte ich jetzt im letzten Semester, dass dann mal so 20 Leute aufstehen und rausgehen. So.
3: Ja, ich würde die Vorlesung beginnen mit dem Satz, die Natur ist kein Parteimitglied.
1: Genauso wie auch seinem Kollegen, der hier am Ende noch sagt, dass die Natur kein Parteimitglied sei, geht es auch dem Professor Sebastian Seifert. Ihm wird vorgeworfen, er mache Politik für die Partei Die Grünen. Dabei sind seine Forschungsergebnisse wissenschaftlich und eben nicht politisch. Was damit passieren sollte, das ist dann allerdings sehr politisch. Und deswegen sind die drei ProtagonistInnen der Doku mittlerweile auch Aktivisten geworden.
0: Was sind das denn für Leute, die quasi die Doku Das Gewicht der Welt tragen? Die haben ja eine sozusagen tragende Rolle.
1: Eigentlich einfach richtig smarte Leute, die fasziniert sind von Geophysik, Biologie oder Chemie und die zu praktischen Dingen forschen, wie wir beispielsweise energiesparsam Meereswasser entsalzen können. Das ist sehr anschaulich in der Doku zu sehen. Wir sind da im Hörsaal mit dabei und auch im Labor. Du bekommst also auch ein paar Fakten zur Lage der Welt und zu den Lösungen präsentiert. Aber die Doku, die zielt eigentlich vor allem darauf, die Gefühlswelt der Naturwissenschaftlerinnen und Naturwissenschaftler zu zeigen. Also wie ist das, wenn du jeden Tag daran arbeitest, die Klimakrise zu verstehen, zu erklären, und ganz eindeutig ist, dass sich gesellschaftlich zu wenig tut. Der Chemieprof Sebastian Seifert, der sagt da resigniert:
2: Wir haben uns jetzt weitgehend für die gesellschaftliche Verdrängung entschieden. Klimafolgen werden immer unübersehbarer. Und die Menschheit hat einfach mal so viel Kohle, Öl und Gas verbrannt wie noch nie vorher in ihrer Geschichte.
0: Wie man als Wissenschaftler oder Wissenschaftlerin mit dieser harten Realität umgeht und was man tun kann, damit einem die wissenschaftlichen Erkenntnisse zum Klimawandel nicht zu hart werden, dass man sich davon nicht zu sehr getroffen fühlt, wie man auch selbst aktiv werden kann vor allen Dingen. Darum geht's in der Doku Das Gewicht der Welt. Eine Empfehlung von Cosmo-Kollegin Emily Thumy gibt's seit dieser Woche in eurem Lieblingskino.

Vielleicht wart ihr so glücklich und hattet ihn auf der Europatour sogar noch erwischen können. Hat einige sehr gute Konzerte gegeben bei uns in Cosmoland Tame Impala hier im Sound der Welt. Und jetzt Burna Boy für euch. Schönen guten Morgen. 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

0: Ich dachte immer, aus China kommt ja hauptsächlich Tee. Aber China wird gerade Stück für Stück zum Kaffeeland. Zumindest gilt das für die Region Yunnan. Warum Kaffee dort immer beliebter wird, das weiß Cosmo-Korrespondent Benjamin Eisel. Der nimmt es dahin mit.
1: Am Abend auf dem Hof einer nahegelegenen Kaffeekooperative. Hier fahren die Kleinbauern mit ihren Lastendreirädern vor, dem bevorzugten Fortbewegungsmittel auf dem Land in China. Einer nach dem anderen lädt seine Säcke mit frisch geerntetem Arabica-Kaffee auf eine Waage und wird direkt bar ausbezahlt. Der angelieferte Kaffee wird anschließend gleich gewaschen und geschält, bevor die Bohnen fermentiert werden. In Yunnan wird mehr als 90% des chinesischen Kaffees angebaut. Die Voraussetzungen für den Anbau seien in Menglian mit einer Lage von etwa 1500 Metern über dem Meeresspiegel ideal, so Ye Hong, während sie handgebrühten Kaffee zubereitet. Die 30-Jährige leitet die Kooperative in zweiter Generation. Vor 2020 hat kaum jemand Kaffee aus Yunnan getrunken. Er hatte keinen guten Ruf und schmeckte nach Medizin. Damals wurde der Kaffee hauptsächlich von unseren Vätern angebaut und aufbereitet. Sie hatten wenig Erfahrung mit Spezialitätenkaffee und tranken selbst kaum Kaffee. Kaffee aus Menglian, generell aus Yunnan, hatte außerhalb von hier keinen guten Ruf. Ein Impuls für die Wende sei mit der Corona-Pandemie gekommen. Kaffeelieferungen aus dem Ausland gerieten ins Stocken, so Ye Hong. Der Fokus richtete sich zu.

0: Unternehmen und Händler kamen hierher, um uns weiterzubilden und uns zu zeigen, welche Kaffeesorten gut sind und welche schlecht. Und so haben wir gelernt, guten Kaffee zu produzieren.
1: Ja, China wird zumindest ein bisschen zum Kaffeeland, sagt Cosmo-Reporter Benjamin Eisel. Gleich 8:45, ich wünsche euch einen schönen Morgen. 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

Ich muss sagen, ich bin ja echt fasziniert, dass manche Leute ihre Sternzeichen so ernst nehmen und dann auch quasi alles in ihrem Leben auf ihr Sternzeichen schieben. So nach dem Motto, ich kann morgens einfach nicht früh aufstehen. Ich bin Stier, da kann man das nicht. Mhm, natürlich. Astrologie, für manche echter Lebensinhalt, für andere der größte Quatsch. Comedian Daniel Lewis hat für uns im Kosmoland rumgefragt, was ihr von Astrologie haltet. Und ihr wisst, Umfragen macht er besonders gerne mit Autotune.

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1: Es ist 9 Uhr, wir sind Julian Cooper
2: und Johanna Schmidt. Wir starten mit Fußball. In der Bundesliga gab es das letzte Heimspiel der Saison für Borussia Dortmund und da hat sich der BVB vorzeitig die Vizemeisterschaft gesichert durch einen 3:2-Sieg gegen Eintracht Frankfurt.
1: Das Spiel gestern Abend war auch ein Abschied. Niklas Süle und Julian Brandt haben das letzte Mal vor Heimkulisse gespielt und sind von der gelben Wand gefeiert worden. Für Julian Brandt war es emotional.
3: Ist natürlich immer eine Riesenehre, wenn man namentlich genannt wird, wenn man auch weiß, dass sich in irgendeiner Art und Weise auch die ganzen Jahre hier, ich will nicht sagen gelohnt haben, aber dass man sich das irgendwie, dass man in Erinnerungen geblieben ist.
2: Brandt will weiter Fußball spielen, wo genau ist noch nicht klar. Für Niklas Süle ist dagegen Schluss mit Profikarriere. BVB-Trainer Niko Kovac geht davon aus, dass er jetzt wohl erstmal viel Golf spielen wird.
1: In der zweiten Bundesliga lief es gestern nicht gut für Paderborn und Bielefeld. Der SCP kam nur auf ein 2:2 gegen Karlsruhe. Damit ist der Aufstieg unwahrscheinlicher geworden. Für Bielefeld geht dagegen der Abstiegskampf weiter nach einem 0:2 bei Kaiserslautern.
2: In mehreren NRW-Städten gibt's heute besondere Demos. Leute wollen sich hinlegen, um auf eine Krankheit aufmerksam zu machen, bei der Betroffene oft nur noch im Dunkeln liegen wollen. Das chronische Erschöpfungssyndrom.
1: Denise Schmidt hat eine Demo in Duisburg organisiert. Ihre Tochter ist betroffen.
4: Es ist jetzt so, dass man in ihr Zimmer geht und man fühlt nur noch Kälte, Stille, Leere. Es ist, als wenn man dem Tod begegnen würde.
1: Die Krankheit kann nach Infekten kommen, wie Grippe, Pfeifferschem Drüsenfieber oder Corona.
2: In Moskau will Russland heute wieder zeigen, wie mächtig das Land ist, mit einer Militärparade. Damit will Russland auch an den Sieg über Nazi-Deutschland im Zweiten Weltkrieg erinnern.
1: Aus Angst vor ukrainischen Angriffen ist die Militärparade diesmal kleiner als sonst. Außerdem hat Russland einer Waffenruhe mit der Ukraine für 3 Tage zugestimmt.
2: Wer spontan Bahn fahren will, hat ab heute Chancen auf bessere Preise. Die Bahn testet ein neues Last-Minute-Angebot.
1: Jeweils samstags und sonntags kann man besonders günstig Tickets für Fernverkehrszüge in der kommenden Woche buchen. Aber nur für Züge, in denen noch viel frei ist, also oft sehr früh oder sehr spät.
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5: Ja, auch wenn noch viele Wolken unterwegs sind, es wird auch einige sonnige Momente geben heute. Und das wird sogar ganz warm, zumindest in NRW, bis zu 22 Grad. Berlin auch nicht schlecht, 18 Grad. In Bremen ist es ein bisschen frischer, 14 Grad. Aber trotzdem beste Voraussetzungen für einen schönen Samstag, finde ich.
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5: Und wer von euch Lust auf ein gutes Konzert mit anatolischen Vibes haben sollte, sollte gleich besonders gut zuhören. Mehr sage ich noch nicht, wir kommen gleich dazu. Wir gehen das erstmal alles schön ruhig an heute Morgen. Kommen erstmal an hier im Samstag, eins nach dem anderen. Ich wünsche euch ein hervorragendes Wochenende. Hallo.

0: So, wer von euch hat Lust, an der Kasse vom Club sagen zu können, ich brauche keine Tickets mehr, ich stehe schon auf der Gästeliste.
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0: Ja, Sie sind gerade auf Tour durch Cosmoland und machen einfach guten Indie-Sound im anatolisch-deutschen Style. Die Band Engin kennt ihr bestimmt schon von uns. Das hier sind sie.

0: Und am Freitag, ist gar nicht mehr so lange hin, 15. Mai, sind sie in Berlin im Gretchen. 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Und ich muss sagen, immer wenn wir Engin spielen oder auch jetzt, wenn ich euch davon erzähle, dann muss ich an den Auftritt denken mit dem Rundfunk-Tanzorchester Ehrenfeld in der Show von Jan Böhmermann. Das ist ein paar Wochen her, habt ihr vielleicht auch gesehen. Ich fand, das sah super aus erstmal, wie die da performt haben. Die sind ja auch stylmäßig ein echtes Vorbild, finde ich, Engin. Und das klang auch so gut, was die gemacht haben. Ihr hört es ja jetzt auch, das ist ein ganz eigener Style. Und so ähnlich wird es auch sein, bestimmt im Gretchen in Berlin am 15. Mai, deutsch-türkischer Pop. Und wenn ihr das auch erleben wollt, 0800 567 4x8, bisschen Glück braucht ihr vielleicht, damit ihr auf die richtige Leitung kommt, durchkommt zu mir ins Studio am Ende vielleicht, dann kriegt ihr einen Platz auf der Cosmo-Gästeliste 0800 567 4x8.
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0: finde, man kann ja auch durchaus an diesem Wochenende schon mal Pläne machen fürs nächste Wochenende, oder?
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0: Denn am 15. Mai könnt ihr Engin in Berlin erleben. Die Band aus Mannheim, die gerade durch Cosmoland tourt und deutsch-anatolische Vibes in die Clubs bringt. Und anscheinend hat auch Mehmet aus Berlin Lust darauf. Guten Morgen.
2: Ja, guten Morgen.
0: Du bist tatsächlich super bei mir im Studio und hast angerufen, weil du Bock auf die Band hast. Kennst du die schon länger?
2: Ich kenne sie schon länger, ja. Ich habe sie vor ein paar Jahren habe ich sie mal gehört. Da hatten sie so ein krasses Video mit so einem gehörnten Person noch im Hintergrund. Irgendwie Merhaba Montag oder so hieß das.
0: Ah, hast du auf YouTube gesehen oder irgendwie?
2: Ja, auf YouTube. Ich habe sie auch mal hier im ZDF, bei Böhmermann sind sie ja mal aufgetreten.
0: Genau. Ja. Da habe ich sie letztens auch gesehen.
2: Ja, super.
0: Machen auf jeden Fall echt gute Stimmung, glaube ich. Wird ein schöner Abend. Man sagt ja auch, das habe ich über sie gelesen, sie bringen die Musik von Deutschland und der Türkei ein bisschen zusammen. Das finde ich irgendwie auch ganz schön so als Fazit. Und ich glaube, das stimmt auch, wenn man sie live denn erlebt. Ich glaube, das wird für dich ein richtig guter Abend plus Begleitung im Gretchen in Berlin am 15. Mai. Ich wünsche dir da ganz, ganz viel Spaß bei.
2: Vielen, vielen Dank. Ich freue mich sehr darauf.
0: Sehr, sehr gerne. Viel Spaß.

0: Diese Woche wurde Jubiläum gefeiert in Berlin, denn vor rund einem Jahr ist das hier passiert.
1: Frau Präsidentin, ich bedanke mich für das Vertrauen und ich nehme die Wahl an.
0: Die Bundesregierung unter Friedrich Merz ist seit rund einem Jahr im Amt, wobei ich weiß jetzt nicht, wie viel Partylaune da tatsächlich diese Woche gewesen ist. Denn vieles hat bislang nicht so richtig geklappt, was die Regierung sich vorher vorgenommen hat. Und auch viele Umfragen zeigen, ja, so richtig zufrieden sind die Deutschen insgesamt anscheinend nicht mit Bundeskanzler Merz und seiner Regierung. Elli aus Köln zum Beispiel geht bei den eher negativen Umfragen durchaus mit.
2: Also ich finde es auch katastrophal. Ich habe bis jetzt noch niemanden kennengelernt, der wirklich zufrieden ist mit unserer Bundesregierung. Ich weiß nicht, ob das was damit zu tun hat, aber irgendwie, dass Studenten in gewisser Maße, ich bin ja auch Studentin, in gewissermaßen irgendwie in ein paar Bereichen vernachlässigt werden im Vergleich zu anderen Gruppen, sage ich jetzt mal.
0: Für sie geht es also unter anderem um Zukunftsperspektiven für Studierende und Mert geht da auch mit. Er leitet einen Imbiss in Köln.
3: Ja, Lebensmittel oder die Benzin, alle zu teuer. Die Mieten, deswegen, das ist schwierig für uns, für alle Leute. Und ich erwarte von der Regierung, dass Lebensmittel, Mieten oder die Preise ein bisschen runtergehen.
0: Also einen ganz klaren Wunsch an die Regierung von Kanzler Merz. Die ist seit dieser Woche ein Jahr im Amt. Planmäßig noch für die nächsten drei. Gibt noch viel zu tun auf jeden Fall.
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0: Guten Morgen, und es klingt ein bisschen nach einem schlechten Wandtattoo, was ich jetzt sage. Hört bitte nie auf, an eure Träume zu glauben. Wenn ihr einen Traum habt, dann zieht es unbedingt durch. Warum sage ich das? Weil Josef Perugia aus Polen das auch tut. Und das ganze Land fiebert jetzt mit ihm mit, ob sich sein Traum tatsächlich erfüllt. Cosmo-Reporterin Fini Anton, was hat Josef vor?
1: Ja, Josef, der ist Rentner aus Polen, 87 Jahre alt, und der will jetzt sein Abi nachholen. Mhm. Also in Polen heißt das Ganze Matura. Jetzt im Mai nimmt er an den Prüfungen teil, und das mittlerweile jetzt auch schon zum dritten Mal. Und ja, in Polen, muss man sagen, fiebern die Menschen richtig mit. Und die drücken dem Josef jetzt die Daumen, dass er es diesmal packt.
0: Das ist aber sweet, oder? Mhm. Aber er macht das Abi mit 87. Ja. Das habe ich richtig verstanden. Warum macht das erst so spät?
1: Er ist nicht so einfach gewesen in seiner Kindheit. Josef ist 1939 geboren, also in dem Jahr, als der Zweite Weltkrieg begonnen hat. Und ja, da war er selbst als Kind auch schon Häftling in einem deutschen Konzentrationslager. Und nach dem Krieg, da musste er sich dann auch mega doll um seine Familie kümmern und hatte einfach keine Zeit für seine eigene Bildung.
0: Das ergibt total Sinn, aber er hat schon zwei Versuche dann später gemacht, um sein Abi nachzuholen, und das hat nicht geklappt.
1: Ja, genau. Letztes Jahr, da hat er immerhin seine mündlichen Prüfungen bestanden, aber ist dann durchgerasselt schriftlich in Polnisch und Mathe.
0: Ja gut, bei Polnisch und Mathe würde ich auch durchfallen wahrscheinlich. Aber ist schon ärgerlich, er hat es beim zweiten Versuch auch nicht geschafft.
1: Ja, und das fand er selber auch ein bisschen unfair, hat er gemeint, weil er ist 87, der kann jetzt nicht mehr so gut sehen, deswegen nicht so gut lesen, ist generell auch einfach ein bisschen langsamer als die anderen Schülerinnen und Schüler.
0: Ist ja auch logisch.
1: Und er findet, da hätte man vielleicht auch mal ein Auge zudrücken können.
0: Bei der Bewertung mal ein bisschen netter sein können irgendwie, oder? Aber er will es jetzt auf jeden Fall nochmal wissen.
1: Ja, genau. Josef

0: Er sagt, heute ist es sein einziger Traum, den Schulabschluss zu schaffen.
1: Wie schön. Ich finde, da kann man ihm richtig mal die Daumen drücken, dass er das schafft. Cosmo-Kollegin Fini Anton hat uns von diesem Fall erzählt. Und ich muss sagen, ich kann mir gar nicht mehr vorstellen, ohne Internet irgendwas zu lernen, ohne Smartphone oder Tablet. Könntest du das noch?
0: Ach doch, schon.
1: Mit Kassetten, eine Sprache lernen?
0: Mit Kassetten vielleicht nicht, aber ich finde es ganz schön, so Bücher in der Hand zu haben.
1: Das stimmt.
0: Bin ich ein bisschen altmodisch.
1: Hoffentlich
0: auch.
1: Hilft es ihm auch.
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0: Ich weiß, es wird heute nicht so richtig heiß in Kosmoland, aber langsam kommt die Sommer- und Festivalsaison auf uns zu. Was braucht ihr, um ein schönes Festival zu haben?
1: Dass die Stimmung gut ist und dass es auch gute Musik gibt.
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0: Also die Leute sind euch aber schon ziemlich wichtig, höre ich da raus, mit denen ihr unterwegs seid. 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Ich sag wirklich ganz, ganz doll, save the date bitte, das wollt ihr nicht verpassen. Und für euren Samstagmorgen jetzt Bad Bunny bei uns. Kommt gut rein ins Wochenende.
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1: 10 Uhr, hier sind Julian Cooper
2: und Johanna Schmidt. In knapp 5 Wochen geht die Fußball-Weltmeisterschaft los und jetzt gibt's mehr Infos dazu, wie die Eröffnungsfeiern aussehen werden. Es gibt insgesamt 3, eine in jedem Austragungsland, also in den USA, in Kanada und in Mexiko.
1: Los geht's in Mexiko-Stadt. Da ist am 11. Juni das Eröffnungsspiel Mexiko gegen Südafrika. Im Stadion wird's eine große Show geben. Mit dabei sind zum Beispiel J Balvin und Tyler. In Toronto in Kanada sind einen Tag später dann unter anderem Alessia Cara und Michael Bublé am Start vom Spiel Kanada gegen Bosnien.
2: Die wohl bekannteste Künstlerin tritt am 13. Juni dann vor dem Spiel USA gegen Paraguay auf. Katy Perry im Stadion in Los Angeles. Sie hat auf Insta gepostet, dass sie schon ziemlich aufgeregt ist.
1: In Mexiko gibt's zur WM übrigens noch eine gute Nachricht für viele Schülerinnen und Schüler. Das Schuljahr soll dieses Jahr 40 Tage früher zu Ende sein als sonst. Zum einen wegen der WM, zum anderen wegen großer Hitze.
2: In vielen Städten wird heute der Europatag gefeiert. Größere Gebäude leuchten dazu in den Europafarben gelb-blau, zum Beispiel das Stadion in Köln.
1: Außerdem gibt es viele Events, wie in Dormagen ein Europafest, in Detmold einen europäischen Markt und in Herzebrock-Klarholz eine Laufaktion.
2: Der Europatag erinnert an den 9. Mai 1950. Damals gab es eine neue Form der Zusammenarbeit für Frieden. Daraus entstand später die EU.
1: In Ungarn, in Südosteuropa, gehen heute 16 Jahre mit dem Rechtspopulisten, Russlandfreund und EU-Blockierer Orbán zu Ende. Nachher übernimmt der neue Regierungschef Peter Modjo offiziell den Job.
2: Modjo hat im Wahlkampf versprochen, mehr gegen die Korruption im Land zu machen und wieder mehr mit der EU zusammenzuarbeiten.
1: In der Fußball-Bundesliga hat sich Dortmund die Vizemeisterschaft gesichert. Der BVB schlug Eintracht Frankfurt mit 3:2.
2: Nicht gut lief's für Paderborn in Liga 2 im Aufstiegsrennen. Gegen Karlsruhe gab's nur ein 2:2. Trainer Ralf Kettemann sagt, dass es wehtut.
3: Ich finde, man muss sich dieser Enttäuschung kurz stellen und dann wird man aber peu à peu neue Power aufbauen und dann in Darmstadt nochmal alles rausholen.
1: Arminia Bielefeld hat 0:2 in Kaiserslautern verloren, ein Rückschlag im Abstiegskampf.
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4: Ja, gerade noch mit einigen Wolken, aber es wird im Laufe des Tages auch einige sonnige Abschnitte heute geben. Das wird dann auch ganz schönes Wetter. Berlin kriegt 18 Grad, Köln sogar 22 Grad. Im Nordwesten Deutschlands ein bisschen frischer. Bremen immerhin bis zu 14 Grad.
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4: Ja, und ich muss mal gerade eine Frage hier in die Runde stellen. Ich trinke ja sehr gerne auch Tee während der Sendung. Und ich habe gerade mal auf der Teepackung geguckt, was da hinten drauf steht als Beschreibung. Da wird nämlich so eine kleine Geschichte zu dem Tee erzählt. Da steht drauf, die Melisse und ihre zitronigen Freundinnen tanzen gern den letzten Tanz des Abends. Zurück bleibt nichts als erfrischende Erinnerung. Falls die Person, die diese Texte schreibt, gerade zuhört, bitte melde dich bei mir. Ich wüsste gern, was genau man schlucken muss, um auf solche Ideen zu kommen.

0: Ein schönes Wochenende für euch. Cosmo ist hier und ich stelle euch jetzt mal meinen persönlichen Held des Tages vor. Ich würde sogar sagen, dieser ultrasympathische Typ ist ein echtes Vorbild. Die Sache ist, immer mehr Influencer verbreiten sich ja auf Instagram und TikTok mit einem echt toxischen Männerbild, kommen aus der sogenannten Manosphere, habt ihr vielleicht schon von gehört. Die zeigen, wie angeblich toll das ist, frauenfeindlich zu sein und sich nur um Geld und geile Autos zu kümmern. Ziemlich unangenehmer Lebensstil, finde ich persönlich. Gerade die Gen Z soll mit diesen Videos ja erreicht werden. Und jetzt kommt an dieser Stelle Kevin Brassford ins Spiel. Der kommt aus Großbritannien, ist Anfang 70, hat von diesen ganzen toxisch-männlichen Diskussionen gerade mitbekommen und findet, Leute, es braucht eine Gegenbewegung, eine Community für bodenständige und vielleicht auch etwas langweilige Männer.
1: Ich glaube, wenn du ein langweiliges Hobby hast, findest du innere Ruhe. Ein langweiliges Hobby ist nichts Schlechtes. Briefmarken sammeln, in die Natur gehen oder so. Das kriegst du auch ganz einfach hin. Anders als diese Influencer. Nur eine Minderheit wird diesen Lebensstil erreichen, mit tollen Autos oder einer Luxusjacht. Das ist ein lächerliches Ziel. Geh einen einfachen Weg. Und dann wirst du mit dir selbst zufrieden sein.
0: Er ist also dafür, einfache, vielleicht langweilige Hobbys zu machen, anstelle auf Social Media zu sein. Und deswegen haben er und andere Männer sich zum Club der langweiligen Männer zusammengeschlossen. Ein Gegenangebot quasi. Und er findet gerade langweilige, normale Hobbys gut, denn wer sowas hat und glücklich damit ist, lässt sich nicht von irgendwelchen Influencern ködern.
1: Es gibt viele junge Menschen, die diese Schwachköpfe als Vorbilder sehen. Das ist schrecklich. Sie hassen Frauen. Sie sind frauenfeindlich, chauvinistisch, rassistisch. Sie sind furchtbare Leute in schnellen Autos, mit Frauen und auf schnellen Booten.
0: Und er macht das Gegenangebot. Ich muss natürlich noch klären, was hat er denn für ein langweiliges Hobby? Nun ja, er sammelt Kreisverkehre. Also er schaut sich Kreisverkehre an, macht mal ein Foto davon, freut sich einfach über die Straßenführung und das war's. Vielleicht genau das Richtige für diese stressigen Zeiten, oder?

0: Cosmo am Samstag und guck doch einfach mal ein bisschen weniger TikToks, bitte. Vielleicht mal was anderes machen. Stricken, basteln, lesen und Bücher, Strickzeug oder was auch immer ihr für eure analoge Aktivität braucht, das steckt alles in einer Tasche. Darum geht's bei den sogenannten Analog Bags, analoge Taschen quasi, ne? Zu zeigen, womit man die aber füllt, das ist paradoxerweise gerade wirklich ein Trend auf TikTok. Cosmo-Reporterin Maike Pater hat sich damit für uns auseinandergesetzt. Hallo Maike.
1: Hi.
0: Was packen die Leute so rein in ihre Analog Bags? Ich habe sowas nicht.
1: Ja, das ist eigentlich ganz einfach. Du hast ja sonst ein Handy dabei, einen Schlüssel, ein Portemonnaie.
0: Ja.
1: In deiner Analog Bag hättest du dann ein Journal, ein Buch und Strickzeug. Eben Dinge, mit denen man sich beschäftigen kann, anstatt aufs Handy zu schauen. Wenn du sonst Nachrichten auf deinem Handy liest, hast du eine Zeitung in der Tasche. Nutzt dein Handy sonst zur Unterhaltung und zum Zeitvertreib, dann hast du ein Kreuzworträtselheft, Sudoku oder ein lustiges Buch.
0: Mhm.
1: Außerdem kommt noch sowas rein wie Strickzeug, Knete, Ausmalbücher. Du packst eben Sachen rein, die dir Spaß bringen. Es geht vor allem darum, neue Routinen abseits vom Handy zu schaffen.
0: Warum haben die Leute sowas?
1: Naja, wir wissen ja alle, viel Social Media und mehrere Stunden Bildschirmzeit am Tag sind schlecht für die mentale Gesundheit.
0: Ja.
1: Gerade so Aufmerksamkeitsspanne, die leidet schon doll unter Doomscrolling. Analoge Hobbys fördern die halt eher. Stricken und Tagebuch schreiben sind eben aktives Handeln im Gegensatz zum passiven Reels schauen. Damit stimulierst du deine Sinne und dein Kopf kommt mal ein bisschen zur Ruhe. Das Absurde ist, dass das jetzt ein Trend auf TikTok ist.
0: Genau.
1: Die Leute zeigen, was sie in ihrer Bag haben und geben Tipps für die besten Stricksets. Das dreht sich irgendwie alles da wieder im Kreis für mich.
0: Also man muss das schon irgendwie kritisch sehen, diesen Trend mit den Analog-Bags, oder?
1: Ja, ich meine, Bildschirmzeit reduzieren und Social-Media-Konsum einschränken ist ja erstmal ein gesunder Ansatz und würde uns bestimmt auch allen mal ganz gut tun. Aber ich finde es schon sehr wild, dass daraus dann der nächste TikTok-Trend gemacht wird und Influencer jetzt Rabattcodes für ihre Journals teilen. Ich meine, der eigentliche Punkt ist ja, Konsum zu minimieren und jetzt geht's irgendwie wieder um Verkauf und um mediale Selbstdarstellung. Das passt für mich einfach gar nicht zusammen. Vielleicht brauchst du auch keine ganze Bag, sondern einfach nur ein bisschen Me-Time, eine Stunde basteln und ein bisschen rätseln.
0: Das finde ich ja besonders heiß, dass Influencer irgendwie so einen Rabattcode teilen, damit ich mir den Inhalt für mein Analog-Bag kaufen kann. Einmal Konsum durchgespielt, oder?
1: Ja, komplett.
0: Also, ob mit oder ohne Analog-Bag, ein bisschen weniger Bildschirmzeit, das kriegt man auf jeden Fall hin. Man muss es ja aber nicht unbedingt posten dann, oder?

0: Unvergessene Stimme hier im Kosmos, Sarah Tavares in dem Sound der Welt hier bei uns. Jetzt geht's weiter mit haitianischen Vibes. Dieser Track für euch von Naika. Guten Morgen.
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0: Kosmos hier, guten Morgen. Vor rund einem Jahr ist Rata gestorben. Darüber haben wir ja in den letzten Tagen immer wieder gesprochen. Denn über diese Rap-Legende haben wir gemeinsam mit 1Live einen Podcast rausgebracht. Rata Legacy heißt er. Da schauen wir tief hinter das Klischee vom Gangster-Rapper, sag ich mal. Es ist ein vielschichtiges Porträt mit vielen, vielen Leuten drin, die ihn sehr gut kannten, zum Beispiel aus dem Familien- und Freundeskreis auch. Es geht um einen Mann, der die Gesellschaft geprägt hat, aber auch, der den Hip-Hop geprägt hat. Und die Frage ist aber, wie ist er selbst überhaupt zu diesem Style gekommen? Das hat Rata uns selbst gesagt.
1: Die Platte, die mein Leben verändert hat und dafür gesorgt hat, dass ich mich mit Rapmusik auseinandersetze, ist The Chronic von Dr. Dre. Der Grund war, dass Rap auf einmal musikalisch wurde und ich kam aus einem sehr musikalischen Haushalt und der Anspruch an Musik ist so groß bei uns zu Hause, dadurch, dass ich einen Komponisten als Vater habe, der alles, was nicht E-Musik ist, sondern U-Musik ist, einfach nicht anerkennt als Musik so. Das war das erste Mal, dass ich so irgendwie harmonische Musik gehört habe auf Rap-Beats zu. It's like this and like that and like this and up. Drake creeped to the mic like a fan. Und sonst ist es vielleicht einfach das All Eyes On Me Album so. All Eyes On Me. Ich weiß, viele sind so, ja, Tupac war jetzt nicht der Lyricist und so, weißt du, aber es war einfach die Emotion, die dieses Album gegeben hat, so, naja, Endlevel. 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Also in meiner Zeit im Knast, es waren 5 Jahre, war die Platte, die mich da am meisten begleitet hat, Kendrick Lamar, Good Kid, Mad City. Wenn ich Songs davon heute noch höre, denke ich immer an die Nächte, die ich am Zellenfenster in den Himmel, Sternenhimmel geguckt

Das ist Musik von Farod aus Hamburg. Seine afghanischen Wurzeln machen seine Musik einzigartig. Wir haben ihn natürlich auch oft schon bei uns in der Cosmo-Playlist gehabt. Und im Gretchen in Berlin erlebt ihr ihn heute Abend gemeinsam mit Silvan Strauss an den Drums und Webster am Saxophon. Außerdem ist Sänger Khalid mit dabei als Support. Einer von Farods Lieblingssängern ist das. Also für ihn auch ein ganz besonderer Abend. Ihr könnt eintauchen in die Musikwelt von Farod und in die Sounds, die er selbst gern hört quasi. Ist doch ganz schön. Das Ganze heute Abend ab 9, beziehungsweise 8:30 schon im Gretchen in Berlin in Kreuzberg. Große Empfehlung von uns hier in Cosmo für heute. Aber ihr könnt euch auch schon mal vormerken, falls ihr nicht in Berlin unterwegs seid, in Köln, da tritt er im September auch live auf. Kann man sich schon mal vormerken.

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1: Nachrichten. Um 11 Uhr mit Raphael Krämer.
2: Und Johanna Schmidt. Wir gucken als erstes nochmal auf den Großeinsatz gestern in Sinzig südlich von Bonn. Da hatte jemand einen Mitarbeiter einer Geldtransportfirma überfallen und ihn und eine weitere Person in einen Raum einer Bank gesperrt.
1: Der Täter ist weiterhin nicht gefasst. Die Ermittler suchen nach mindestens einem Mann. Vielleicht hatte er aber auch Komplizen. Der Täter hatte bei dem Überfall einen weißen Overall an.
2: Der Fall hatte gestern für Schlagzeilen gesorgt. Erst war die Rede von einer Geiselnahme in einer Bank. Die Innenstadt wurde deshalb weiträumig abgesperrt und schwer bewaffnete Einsatzkräfte rückten an.
1: Nach mehreren Stunden stellte sich dann raus, der Täter ist gar nicht mehr da. Die Einsatzkräfte konnten die beiden eingesperrten Leute unverletzt befreien. Der Täter soll einen Geldbehälter gestohlen haben. Wie viel Bargeld drin war, ist aber nicht bekannt.
2: In Bad Oeynhausen haben Unbekannte offenbar eine Kirche sabotiert. Laut Verwaltung der Auferstehungskirche am Kurpark haben sie die Klöppel in zwei Glocken angesägt.
1: Wären die Glocken in diesem Zustand losgegangen, hätten die Klöppel abbrechen und auch Menschen treffen können.
2: In Moskau läuft eine Parade, mit der Russland das Ende des Zweiten Weltkriegs feiert. Präsident Putin nutzt die ein weiteres Mal auch als Symbol für seinen Krieg gegen die Ukraine.
1: In diesem Jahr waren auf der Parade keine Panzer und andere schwere Waffen zu sehen. Offenbar aus Sorge, die Ukraine könnte sie da zerstören. Die hat mittlerweile Drohnen, die das könnten.
2: Nächsten Monat startet die Fußball-WM in den USA, Kanada und Mexiko. Die FIFA hat jetzt bekannt gegeben, dass es zum Start 3 Eröffnungsfeiern geben wird.
1: Und zwar am 11., 12. und 13. Juni in jedem Land vor Anpfiff des jeweils ersten Spiels. In den USA tritt dann unter anderem Katy Perry auf.
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3: Ja, die Sonne seht ihr heute, das kann ich schon mal sagen. Und Regen ist ziemlich unwahrscheinlich, das klingt doch beides ganz sympathisch, oder? In Berlin und NRW schon jetzt immer wieder blauer Himmel, da bekommt ihr 18 bis 22 Grad. In Bremen sind noch ein bisschen mehr Wolken unterwegs, aber da kommt die Sonne auch noch, hoffe ich. Und das Ganze war immerhin 14 Grad heute.
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3: Und mit Musik von Galia

0: Kosmos hier. Einen schönen Vormittag an euch. Heute ist der 9. Mai, ein wichtiger Tag, besonders aus russischer Sicht. Warum das so ist und warum dieser Tag in Russland und auch darüber hinaus heute unter besonderer Beobachtung steht, fasst uns Kosmo-Korrespondent Björn Blaschke zusammen.
1: 16 Minuten nach Mitternacht, also um 1.16 Uhr Moskauer Zeit, unterschrieb am 9. Mai 1945 der letzte deutsche Befehlshaber die Kapitulation der Wehrmacht. Mit der Unterschrift war der Zweite Weltkrieg offiziell beendet. Seither ist der 9. Mai in der Russischen Föderation und den anderen Nachfolgestaaten der Sowjetunion der Feiertag schlechthin, jedenfalls in Sachen Patriotismus. Er markiert den Sieg über Nazi-Deutschland und gedenkt der rund 27 Millionen Toten, die allein die Sowjetunion zu beklagen hatte. Doch das Gedenken an den deutschen Vernichtungskrieg ist längst etwas anderem gewichen, dem Militärkult, den Kreml-Chef Wladimir Putin pflegt. Im vergangenen Jahr machte der Kreml-Chef die Siegesparade auf dem Roten Platz zu einer Propagandashow für seinen Feldzug gegen Kiew. Es ist zu erwarten, dass Putin dieses Jahr in seiner kurzen Rede, wie an jedem 9. Mai seit 2022, auch wieder einen Vergleich ziehen wird zwischen Hitler-Deutschland einst und dem angeblichen Nazi-Regime in Kiew heute. Geschichtsfälschend und von Fakten befreit.
0: So, das Fazit von Kosmo-Korrespondent Björn Blaschke, der den 9. Mai heute in Russland für uns verfolgt.

0: Wie gehen wir mit der Klimakrise um? Was können wir tun? Und wie beschäftigt uns das Ganze auch emotional? Um diese Fragen geht es in einer neuen Doku, die ab sofort im Kino zu sehen ist. Und ja, lasst euch von dem Stichwort Krise bitte nicht abschrecken. Das ist ein Film, der sich wirklich lohnt, sagt uns Cosmo-Kino-Expertin Emily Toumi. Das Gewicht der Welt heißt er. Klingt natürlich erstmal nach einem sehr schweren Thema. Ist der Film das auch so schwer?
1: Also auf jeden Fall nicht so schwer wie das Gewicht der Welt, das die drei Naturwissenschaftler und Naturwissenschaftlerinnen, die die Doku porträtiert, auf ihren Schultern spüren. Weil die drei, die haben jeweils eine sehr mitreißende und klare Art, über ihre Forschung und ihre Ergebnisse zu sprechen. Eigentlich wissen wir das auch, dass die Katastrophen ja schon begonnen haben, dass wir unseren Lebensstil wirklich global auch verändern müssen und wenig bis keine Zeit mehr bleibt, um zu handeln. Und entsprechend sind die Studierenden des Chemieprofs Sebastian Seifert hart überfordert, verlassen manchmal auch einfach den Hörsaal und kriegen Weinkrämpfe.
2: Das hatte ich jetzt im letzten Semester, dass dann mal so 20 Leute aufstehen und rausgehen. So.
3: Ja, ich würde die Vorlesung beginnen mit dem Satz, die Natur ist kein Parteimitglied.
1: Genauso wie auch seinem Kollegen, der hier am Ende noch sagt, dass die Natur kein Parteimitglied sei, geht es auch dem Professor Sebastian Seifert. Ihm wird vorgeworfen, er mache Politik für die Partei Die Grünen. Dabei sind seine Forschungsergebnisse wissenschaftlich und eben nicht politisch. Was damit passieren sollte, das ist dann allerdings sehr politisch. Und deswegen sind die drei ProtagonistInnen der Doku mittlerweile auch Aktivisten geworden.
0: Was sind denn das für Leute, die quasi das Gewicht der Welt tragen, sage ich mal? Die haben ja auch eine tragende Rolle in der Doku.
1: Eigentlich einfach richtig smarte Leute, die fasziniert sind von Geophysik, Biologie oder Chemie und die zu praktischen Dingen forschen, wie wir beispielsweise energiesparsam Meereswasser entsalzen können. Das ist sehr anschaulich in der Doku zu sehen. Wir sind da im Hörsaal mit dabei und auch im Labor. Du bekommst also auch ein paar Fakten zur Lage der Welt und zu den Lösungen präsentiert. Aber die Doku, die zielt eigentlich vor allem darauf, die Gefühlswelt der Naturwissenschaftlerinnen und Naturwissenschaftler zu zeigen. Also wie ist das, wenn du jeden Tag daran arbeitest, die Klimakrise zu verstehen, zu erklären und ganz eindeutig ist, dass sich gesellschaftlich zu wenig tut. Der Chemieprof Sebastian Seifert, der sagt da resigniert:
2: Wir haben uns jetzt weitgehend für die gesellschaftliche Verdrängung entschieden. Klimafolgen werden immer unübersehbarer. Und die Menschheit hat einfach mal so viel Kohle, Öl und Gas verbrannt wie noch nie vorher in ihrer Geschichte.
0: Wie geht man als Wissenschaftler oder Wissenschaftlerin mit dieser harten Realität um? Und was kann man tun, damit einem die Erkenntnisse zum Klimawandel ja auch nicht zu sehr zu Herzen gehen? Wie kann man auch selbst aktiv werden? Darum geht's in der Doku Das Gewicht der Welt. Sehr empfehlenswert, sagt Cosmo-Kollegin Emily Toumi, seit dieser Woche in eurem Lieblingskino zu sehen. Cosmo hier um 11.22 Uhr, jetzt mit entspannten Sounds von Lola Young am Samstag. Ich wünsche euch trotz Klimakrise schönes Wochenende.

0: So, mal ganz ehrlich bitte kurz. Wenn euch irgendwas ganz unangenehm ist, ne? Wer sagt dann noch, oh, das ist aber cringe?
1: Cringe ist mittlerweile cringe und mir ist bewusst, dass es cringe ist, deshalb möchte ich auch damit aufhören.
0: Ja, Aline aus Neuss ist raus, cringe ist für sie verbrannt und wir schauen jetzt deswegen mal, wie sich Slang verändert in unserer Sprache. Warum manche Wörter für eine Weile total angesagt sind und dann wieder... ja, cringe werden quasi. Weiß ich nicht, ob ich das jetzt sagen durfte. Egal. Dennis Sade aus dem Cosmo-Team hat uns erzählt, wieso diese Veränderung im Popkultur-Slang passiert.
2: Ja, das kommt daher, dass Jugendsprache aus ganz bestimmten Bubbles kommt. Zum Beispiel jetzt aus der Gamer-Community. Da fallen dann so Sachen wie GG, Noob oder NPC, genau. Und alle, die dann so in dieser Bubble sind, die checken halt sofort, was damit gemeint ist. Und das ist aber auch so der Punkt. Slang funktioniert hier wie so eine Art Code. Am Anfang gehört der halt nur einer bestimmten Gruppe, zum Beispiel der Gamer-Community. Und das macht diesen Code dann auch interessant, sagt der Jugendforscher Simon Schnetzer.
3: Also warum gibt es denn eine Jugendsprache? Junge Menschen entwickeln bestimmte Begriffe, in denen sie sich austauschen können, ohne dass es notwendigerweise alle anderen verstehen.
2: Und wenn es dann jetzt aber alle anderen verstehen, dann ist halt der Effekt weg und damit auch der Charme von dem Wort. Das ist auch schon mit ein paar anderen Wörtern passiert, haben mir Leute in Kosmoland erzählt.
4: Ja, lit oder so slay, Digga.
5: So YOLO, scheiß drauf.
6: Cringe, dann bro.
2: Muss man jetzt auch sagen, das sind alles Wörter, die schon eine Weile unterwegs sind.
0: So, das stimmt nämlich auch. Du hast jetzt aber auch eben gerade von Jugendsprache gesprochen. Da muss man ja auch sagen, es gibt da jetzt eine gewisse Trennlinie vom Alter her, aber es gibt eben nicht nur einen Slang, zum Beispiel für die Gen Z, sage ich jetzt mal. Ist ja auch logisch, es gibt nach Community ganz unterschiedliche Slangs.
2: Ja, genau, ja voll. Also das wirkt dann halt auch wie so eine Art Signal, je nach Community, welchen Slang oder welche Jugendwörter man so benutzt, das zeigt dann an, aus welcher Bubble man kommt. In der Gaming-Szene zum Beispiel gibt es einen anderen Slang und andere Codes als bei Rap-Fans. Und je nachdem kann man dann halt auch switchen, wie man das halt so mag. Das sagt Aline aus Köln.
1: Ich mit Leuten rede, die auch oft solche Wörter benutzen, dann rede ich natürlich auch mehr so. Aber wenn ich dann mit Leuten bin, wo ich dann mich ordentlicher ausdrücken möchte, dann versuche ich schon so bewusster zu lassen.
2: Wir können also aktiv steuern, wann wir als Teil von irgendeiner Bubble erkannt werden wollen oder wann halt nicht.
0: Und da braucht es dann einfach so ein bisschen Gefühl oder auch einfach Wissen, wann passt ein bestimmtes Slangwort und bin ich wirklich noch Teil dieser Community und passt das Wort wirklich für mich. Cosmo-Kollegin Dennis Sade hat uns auf den aktuellen Stand gebracht in Sachen Popkultursprache. Slay.

0: Kosmos hier und draußen scheint die Sonne. Einfach ein schöner Vormittag, aber ihr müsst arbeiten oder aus irgendeinem anderen Grund gerade drin bleiben. Oder wollt auch einfach mal in Ruhe drin ausruhen vielleicht. Ich kenne das, dass man dann aber trotzdem irgendwie ein schlechtes Gewissen hat, weil man das schöne Wetter irgendwie dann nicht so richtig nutzt, oder? Ich habe gelernt, es gibt für dieses schlechte Gefühl mittlerweile sogar einen Fachbegriff, und zwar Sunshine Guilt. Finde ich sehr passend und viele von euch in Kosmoland kennen dieses Gefühl.
1: Natürlich manchmal, ein bisschen. Ja, weil man lieber gern draußen wäre, ne? Sonne tut schon gut.
2: Ich muss raus. Wenn die Sonne scheint, dann bin ich draußen.
3: Ja, sicher auch. Wenn ich zu Hause bin, dann denke ich mir auch, ich würde gern rausgehen, mich auf eine Bank chillen.
1: Richtig scheiße, weil die ganze Lebensfreude an mir vorbeizieht.
0: Ja, Lebensfreude und das gute Wetter ziehen an einem vorbei. Das klingt wirklich sehr nach Sunshine Guilt. Aber manchmal ist es auch einfach okay, drin zu bleiben. Ich fühle den Sunshine Guilt wirklich auch sehr, aber kann nur sagen, stresst euch nicht zu sehr. Schönen Vormittag, Kosmo hier um 10.

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1: 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Um 12 Uhr mit Raphael Krämer.
2: Und Johanna Schmidt. Am 9. Mai wird in Russland eigentlich immer gezeigt, was das Land militärisch kann. Denn dieser Tag gilt in Russland als Tag des Sieges gegen Nazi-Deutschland im Zweiten Weltkrieg.
1: Die russische Regierung führt dann traditionell Panzer, Geschütze und Raketen bei einer großen Militärparade in der Hauptstadt Moskau vor. Heute sah das Ganze aber anders aus.
2: Die große Vorführung wurde gestrichen. Stattdessen gab es eine kleinere Parade mit massiven Sicherheitsvorkehrungen. Und es wurde auf Bildschirmen direkt an die Front geschaltet. Der Grund? Sorge vor ukrainischen Drohnenangriffen auf die Parade.
1: Die Ukraine zeigt nämlich gerade, dass sie auch sehr weit bis ins Innere von Russland angreifen kann. Am 1. Mai gab es zum Beispiel Berichte, dass ukrainische Drohnen einen Militärflughafen getroffen haben, 1600 Kilometer von der Grenze zur Ukraine entfernt.
2: In der Ukraine und Russland gilt seit der Nacht eine dreitägige Waffenruhe, die die USA vermittelt haben. Es sollen auch noch Gefangene ausgetauscht werden.
1: In Gelsenkirchen sind zwei Kühltürme an einem alten Kohlekraftwerk gesprengt worden. Dabei lief alles wie geplant. Reporter Björn Henke war bei der Sprengung dabei.
3: Exakt um 11 Uhr sind die beiden Türme des Kraftwerks in sich zusammengesackt, aufeinander zu, damit die Überreste einen großen Haufen ergeben. 15.000 Tonnen Betonschutt sind es nach der Kalkulation des Betreibers Uniper. Nach 2008, 2015 und 2025 war es schon die vierte erfolgreiche Sprengung hier in Gelsenkirchen-Scholven, früher einmal eines der leistungsstärksten Steinkohlekraftwerke von ganz Europa.
2: In Sinzig, südlich von Bonn, sucht die Polizei immer noch nach mindestens einem Täter. Er soll gestern einen Geldtransporter überfallen haben und dann geflüchtet sein. Er hatte wohl einen weißen Overall on.
1: Die Polizei war erst von einer Geiselnahme ausgegangen. Stand jetzt hat der Täter den Geldtransporterfahrer und eine weitere Person in der Bank eingeschlossen und war dann direkt geflohen.
2: Die Deutsche Bahn will in Zukunft bis nach Norwegen fahren. Das Unternehmen plant eine durchgehende Verbindung in die Hauptstadt Oslo von Berlin aus über Hamburg ab Sommer 2028.
1: Das Projekt wird von der EU gefördert. Sie will mehr internationale Fernstrecken. Bisher gibt es von Deutschland Richtung Norden nur Züge bis nach Kopenhagen in Dänemark.
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4: Heute mit viel Sonne, auch wenn zumindest im Nordwesten davon noch nicht so viel zu sehen ist. In NRW und in Berlin habt ihr schon gerade viel blauen Himmel. Da wird es ein schöner Frühlingstag. Obwohl ich finde, dass wir schon langsam auf den Sommer zugehen könnten. Aber es werden maximal 18 bis 22 Grad in Berlin und NRW und in Bremen sogar deutlich frischer bei 14 Grad.
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4: Moin, hallo.

Manchmal hat man Leute im Freundeskreis, mit denen ist man nicht immer so auf einer Linie, sag ich mal. Da wird die Freundschaft mal enger, dann wird sie mal wieder lockerer, weil man sich vielleicht auch nicht so viel zu sagen hat, dann wird sie wieder enger. Mal kommt man gut zusammen, mal streitet man sich und auch wenn einen das bestimmt manchmal sehr, sehr beschäftigt, glaube ich, eigentlich sind doch diese Freundinnen und Freunde irgendwie das Salz in der Suppe des Lebens, oder? A$AP Rocky und Thundercat haben dazu einen Song gemacht. Funny Friends heißt er, den hört ihr jetzt hier in Cosmo.

0: Ich weiß, das, was ich jetzt sage, klingt vielleicht so ein bisschen wie ein schlechtes Wandtattoo. Hört bitte nie auf, an eure Träume zu glauben. Und wenn ihr einen Traum habt, dann zieht das auch unbedingt durch, den zu verfolgen. Warum sage ich das? Weil Josef Peruga aus Polen das tut und das ganze Land fiebert jetzt mit ihm mit. Und das ist eine wirklich großartige Geschichte. Alle wollen wissen, ob sich sein Traum tatsächlich erfüllt. Cosmo-Reporterin Fini Anton, was hat Josef vor?
1: Ja, Josef, der ist Rentner aus Polen, 87 Jahre alt, und der will jetzt sein Abi nachholen. Mhm. Also in Polen heißt das Ganze Matura. Jetzt im Mai nimmt er an den Prüfungen teil und das mittlerweile jetzt auch schon zum dritten Mal. Und ja, in Polen, muss man sagen, fiebern die Menschen richtig mit. Und die drücken dem Josef jetzt die Daumen, dass er es diesmal packt.
0: Das ist aber sweet, oder? Mhm. Aber er macht das Abi mit 87. Ja. Das habe ich richtig verstanden. Warum macht das erst so spät?
1: Er ist nicht so einfach gewesen in seiner Kindheit. Josef ist 1939 geboren, also in dem Jahr, als der Zweite Weltkrieg begonnen hat. Und ja, da war er selbst als Kind auch schon Häftling in einem deutschen Konzentrationslager. Und nach dem Krieg, da musste er sich dann auch mega doll um seine Familie kümmern und hatte einfach keine Zeit für seine eigene Bildung.
0: Das ergibt total Sinn, aber er hat schon zwei Versuche dann später gemacht, um sein Abi nachzuholen, und das hat nicht geklappt.
1: Ja, genau. Letztes Jahr, da hat er immerhin seine mündlichen Prüfungen bestanden, aber ist dann durchgerasselt schriftlich in Polnisch und Mathe.
0: Ja gut, bei Polnisch und Mathe würde ich auch durchfallen wahrscheinlich. Aber ist schon ärgerlich, er hat es beim zweiten Versuch auch nicht geschafft.
1: Ja, und das fand er selber auch ein bisschen unfair, hat er gemeint, weil er ist 87, der kann jetzt nicht mehr so gut sehen, deswegen nicht so gut lesen, ist generell auch einfach ein bisschen langsamer als die anderen Schülerinnen und Schüler.
0: Das ist ja auch logisch.
1: Und er findet, da hätte man vielleicht auch mal ein Auge zudrücken können.
0: Bei der Bewertung mal ein bisschen netter sein können irgendwie, oder? Aber er will es jetzt auf jeden Fall nochmal wissen.
1: Ja, genau. Josef ist ziemlich hartnäckig und er sagt auch selbst, aller guten Dinge sind drei. Und dafür lernt er jetzt ganz fleißig, nicht mit Computer oder Internet, wie es viele machen, sondern eher altmodisch, mit Büchern, Übungsheften. Der nimmt Nachhilfe und er hört auch im Auto eigene Kassetten, um Deutsch zu lernen.
0: Oh, das ist aber schön. So richtig Vintage-Lernen im Prinzip, um Deutsch zu lernen. Schön. Und wenn er das Abi macht, beziehungsweise die Matura in Polen, weiß er schon, was danach kommt? Will er dann studieren vielleicht noch?
1: Nee, das sagt er selbst, studieren ist nicht mehr drin. Dafür ist er einfach zu alt und das macht auch einfach seine Gesundheit nicht mehr mit. Sein Fokus liegt komplett jetzt auf dieser polnischen Matura und er sagt, heute ist es sein einziger Traum, den Schulabschluss zu schaffen.
0: Wie schön. Ich finde, da kann man ihm richtig mal die Daumen drücken, dass er das schafft. Cosmo-Kollegin Fini Anton hat uns von diesem Fall erzählt und ich muss sagen, ich kann mir gar nicht mehr vorstellen, ohne Internet irgendwas zu lernen, ohne Smartphone oder Tablet. Könntest du das noch?
1: Ach doch, schon.
0: Mit Kassetten, denke,
1: mit Kassetten vielleicht nicht, aber ich finde es ganz schön, so Bücher in der Hand zu haben.
0: Das stimmt.
1: Bin ich ein bisschen altmodisch.
0: Hoffentlich
1: auch.
0: Hilft es eben auch.
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Jetzt gibt's Sounds aus Manchester. Da ist Songwriter Liam Bailey als Kind eines jamaikanischen Vaters und einer britischen Mutter aufgewachsen. Und irgendwann kam diese Musik raus.

0: deshalb haben wir mal Vincent Lindig aus der Cosmo Musikredaktion gefragt, wie er denn diesen neuen Sound von Liam Bailey beschreiben würde.
1: Ja, ich bin ehrlich, das ist eine schwierige Aufgabe diesmal. Also Liam Bailey hat auf jedem seiner vergangenen Alben irgendwie eine neue Soundwelt aufgeschlossen. Wurde so vom Singer-Songwriter zum Reggae-Crooner, hat zusammen mit L. Michaels Affair eine Platte voller Dub-Elemente gebastelt. Sein letztes Album war Lover's Rock und auf diesem neuen Album Shadowtown schmeißt er jetzt gefühlt alles zusammen. Also diese Songs kreisen um reduzierte Gitarrenriffs, Indie-Elemente und Afrobeat-Drums treffen auf soulige Produktionen und sogar Folk-Elemente.
0: Also wirklich sehr musikalisch gemischt, oder wie?
1: Könnte man sagen vom Sound her, aber der rote Faden dieses Albums ist wirklich seine unverwechselbar klagende Stimme.

0: Ja, wunderschön finde ich. Got to Love You heißt dieser Song und Shadowtown ist Liam Baileys erstes Independent Release ohne Label und vielleicht klingt auch deshalb das Album so unbegrenzt und passt in keine Schublade.
1: Dass deswegen der Sound so ein bisschen breiter ist, ne? Worum geht's in den Titeln, in den Songs?
0: Es geht viel um dornige Liebe, könnte man sagen, um Verletzungen, um Momente der Einsamkeit zu zweit und es handelt viel von einem Mann, der nie so richtig gelernt hat, sich in der Welt zu behaupten. Liam Bailey schreibt ziemlich poetische Texte und ich habe ihn mal gefragt, was Shadowtown für ihn ganz besonders macht.
2: I'd say this album stands out sonically.
3: Dieses Album hebt sich klanglich dadurch ab, dass es ausgefeilter und raffinierter ist. Aber auch die Erzählung und die Texte sind stärker in meiner Beobachtung des Alltagslebens in London verwurzelt. So wie ich es für mich und andere erlebe.
2: My observation of life as I see it day to day in London.
0: Also ist das nicht nur ein persönliches Album, könnte man sagen, sondern auch ein beobachtendes.
1: Ja, kein Album wie jedes andere. Das neue Album Shadowtown von Liam Bailey ist draußen. Das featuren wir in Cosmo selbstverständlich und hören deswegen jetzt den Track Perfect Release.

0: finde das so schön, wenn ich weiß, Bussard Yam kommt ins Kosmos-Studio.
1: Warum?
0: Weil es hat doch ein bisschen was Therapeutisches, sich mit dir zu unterhalten. Du
1: Weil
0: übernimmst
1: du merkst,
0: ja gleich
1: wie
0: die Sendung.
1: Mein Leben ist.
0: Nein, viel besser.

0: Ja, weil ich feststelle, ich bin nicht der Einzige, der irgendwie vielleicht manchmal ein bisschen strange irgendwie drauf ist, sag ich mal.
1: Also ich finde mich auch überhaupt nicht strange, die anderen sind verrückt.
0: Ja, okay, so kannst du es auch sehen. Ja. Ich hatte letztens folgende Situation, ich bin mit einem Freund Straße lang gelaufen, wir wollten was essen gehen und dann passierte das so, es war wirklich Feierabendverkehr irgendwie so und im Hintergrund fuhr dann irgendwie so ein Moped irgendwie an uns vorbei. Mhm. Und es roch so nach diesem Moped-Gestank. Kennst du das? Wenn so ein, das ist ein kleines Moped, du erkennst am Gestank schon, dass es ein, so ein kleines Bums-Moped ist irgendwie so. Also, und die ganze Straße roch nach diesen Abgasen. Mhm. Und ich habe als erstes gesagt, geil.
1: Ja, okay.
0: Dieser Moped-Geruch, das erinnert mich, ich weiß, Achtung, Klischee, so Italien-Urlaub irgendwie so oder in einer südeuropäischen Stadt. Ich weiß, Klischee, Klischee, auch bei uns fahren die offensichtlich rum, aber ich war sofort in einer positiven Assoziation. Mhm. Und ich dachte, weil mein Freund sagte dann, scheiße, Dani, was stimmt nicht mit dir? Das riecht total furchtbar.
1: Ja, also du möchtest mir über eklige Gerüche sprechen.
0: Bin ich der Einzige, der eklige Gerüche gut findet?
1: Nee, also ich, als ich noch ein Auto hatte, stand auch wirklich furchtbar gerne an der Tankstelle und fand diesen Geruch irgendwie gut. Und wenn ich auch manchmal in einem Atelier sitze, also diese Ölfarben, die stinken ja eigentlich, aber ich stehe ein bisschen drauf.
0: Das kann ich verstehen. Ich habe auch so ein Streichholz, das man anzündet. Finde ich zum Beispiel auch toll.
1: Nee, das finde ich auch eklig.
0: Echt?
1: Ja.
0: Oder so ein Pflaster, das man so frisch aus der Packung
1: Nee. Also ich habe meine zwei auf jeden Fall Kings in Sachen Gerüche.
0: Ölfarben und Benzin. Bussard Cham hat alles erzählt, was ihr über sie wissen müsst. Ich bin anscheinend auch komisch. Das haben wir jetzt festgelegt.
1: Wir sind völlig normal,
0: Daniel. Cosmo bis hierhin mit Daniel Kehler. Bussard Cham übernimmt gleich. Schönen Mittag dann.
2: Neu in Cosmo. Aus Jamaika. Tag Temina. Von Shensia, Vibes Cartel und Russian.

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1: Um 13 Uhr mit Raphael Krämer
2: und Johanna Schmidt. Zuerst geht's um eine Krankheit, die manchen Betroffenen ihren kompletten Alltag raubt. Das chronische Erschöpfungssyndrom, MECFS. Schwer Erkrankte können zum Teil nur noch in abgedunkelten Räumen liegen, weil Licht und Geräusche zu viel sind. Kleine Sachen wie Zähneputzen, Duschen oder Kochen sind zu anstrengend.
1: Dieses Wochenende soll auf die Krankheit aufmerksam gemacht werden, unter anderem mit mehreren Demos. Die Teilnehmenden legen sich auf öffentlichen Plätzen oder Märkten auf den Boden als Zeichen für die Erschöpfung, die die Krankheit auslöst.
2: Demos gibt's zum Beispiel in Bielefeld, Köln, Münster und Duisburg. Die Duisburger Demo hat Denise mit organisiert. Ihre Tochter hat das chronische Erschöpfungssyndrom.
3: Wir möchten diese stumme, stille, versteckte Erkrankung einfach offensichtlich machen. Aber natürlich hoffen wir auch auf mehr Forschung.
1: Die Erkrankung wird oft durch Infekte ausgelöst, zum Beispiel durch Grippe, pfeiferisches Drüsenfieber oder auch Corona. Medikamente, die die Krankheit heilen, gibt es bisher nicht.
2: In Ungarn übernimmt heute der neue Ministerpräsident sein Amt. Peter Magyar löst Viktor Orbán ab. Für Ungarn ist das ein besonderer Wechsel. Orbáns Regierung galt als korrupt und autoritär. Viele hoffen, dass das jetzt anders wird, berichtet Anna Tillack.
4: Wir waren selber überrascht, dass hier schon in den frühen Morgenstunden, wo hier die Parlamentssitzung auf großen Bildschirmen übertragen wird, schon so viele Menschen gekommen sind. Viele sagen, sie schätzen sehr das neue Kabinett, das eben aus vielen Fachleuten besteht, also Menschen, die sich in ihren Ministerien, die sie dann leiten sollen, sehr, sehr gut auskennen. Und andere haben uns auch gesagt, sie sind einfach immer noch begeistert, dass es nach 16 Jahren Orbán jetzt endlich diesen Regimewechsel hier geben wird.
1: In Russland ist eine große Militärparade dieses Mal nicht ganz so groß gewesen wie sonst. Es wurden keine Panzer und Raketen durch die Stadt gefahren, wohl aus Angst, die Ukraine könnte sie dort zerstören. Deren Drohnen können das mittlerweile.
2: Die Parade feiert offiziell das Ende des Zweiten Weltkriegs, ist aber seit Jahren eher Propagandashow für den Ukraine-Krieg.
1: In Berlin wird möglicherweise ein Megabauprojekt des Bundestags gecancelt. Nach Informationen des Spiegels setzt sich das Präsidium des Parlaments für einen Stopp ein, um Geld zu sparen. Die neuen Büros für den Bundestag sollen mindestens 600 Millionen Euro kosten.
0: Cosmo, das Wetter. Locker bewölkt, immer wieder sonnige Abschnitte gibt es in Bremen. 14 Grad jetzt, maximal 18 werden es. Morgen dann knapp 20 Grad. Morgens stark bewölkt, zum Nachmittag eventuell Schauer, aber auch Sonnenschein. Grau ist und bleibt es in Berlin bei 15 Grad jetzt. 18 werden es noch, inklusive ein paar Regentropfen. Morgen ebenfalls 20 Grad und dann auch mehr Sonne. Sonnig ist es bereits in NRW. Maximal 20 Grad sind drin. Morgen genauso von den Werten, allerdings mit ein paar mehr Wolken.
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0: Und schon Tickets für unser Cosmo Festival. Oma Jatta, Lady Likes, macht richtig guten Battle Rap. Die seht ihr unter anderem im Junkyard in Dortmund am 13. Juni. Es ist immer eine fantastische Sause, also sichert euch die Tickets über cosmoradio.de und damit herzlich willkommen. Salut mes amis, jetzt für euch Bad Bunny.

0: weiß niemand. Where do we go? Ira Star hier bei uns in Cosmo, gleich für euch Janet Jackson. That's the way love goes. Ein unglaublich schöner Song. Und ich hoffe, ihr habt ein entspanntes Wochenende. Das Wetter, das hält sich ja in unserem Cosmoland einigermaßen stabil, vor allem in NRW, da gibt es viel Sonne. Summa summarum, ich hoffe, ihr habt einen sonnigen, entspannten Tag. Julia aus Köln hat uns hingegen verraten, dass bei ihr viel zu tun ist.
1: Also ich arbeite in der Gastro und dann, wenn die Sonne scheint, ist bei uns halt bombenvoll und all meine Freunde verabreden sich halt. Und ich bin halt am Arbeiten und das ist schrecklich. Aber kann ich nichts machen.
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0: Dave featuring Thames Raindance hier bei uns in Cosmo. Lesezeichen kennt jeder, hat jeder hoffentlich, denn Eselsecken in die Bücher knicken, das ist keine schöne Sache. Nun denn, mittlerweile gibt es stylische, schicke Accessoires und unsere Buchkolumnistin Georgina Fakumoto sagt uns, welche Spielereien Buchnerd-Herzen wirklich höher schlagen lassen. Georgina, meine Liebe, schieß los. Was kann man mit seinem Bücherregal beispielsweise anfangen?
1: Hallo, Bussa, Eselsecke, das Wort habe ich auch schon lange nicht mehr gehört. Also was ich tatsächlich ganz cool finde, sind Bookaliner. Also du kennst das vielleicht, dein Bücherregal hat eine andere Tiefe als die Bücher. Das heißt, wenn die ganz hinten stehen, sieht das irgendwie komisch aus, ein bisschen nackig. Und wenn du die Bücher dann nach vorne schiebst, so in die Mitte, dann wird das nie ganz gerade. Und hier kommt dieser Bookaliner ins Spiel, also eigentlich ein Ausrichter auf gut Deutsch. Und das ist ein simples, viereckiges Stück Plastik oder Holz mit so einem kleinen Griff vorne und damit kannst du die Bücher dann perfekt aufreihen. Also für Ästheten und Ordnungsfreaks ist das eine feine Sache.
0: Ja, habe ich tatsächlich auch schon mal gesehen, aber bei mir liegen die Bücher weiterhin horizontal, vertikal im Regal, stapeln sich auf dem Boden. Ist das denn auch in Ordnung?
1: Voll. So ist es ja mit allen Gadgets, ja. Also überlebenswichtig sind die jetzt wirklich nicht, aber die großen InfluencerInnen auf BookTok, auf Bookstagram, die stellen schon öfters mal solchen Klimbim vor.
0: Und was gibt es noch für lustige, wenn auch nicht überlebenswichtige Gimmicks oder wie du gesagt hast, Klimbim?
1: Ja, es gibt zum Beispiel Buchseitenhalter. Das sind so kleine Gegenstände, die ergonomisch perfekt in aufgeschlagene Buchseiten passen. Zum Beispiel aus Holz, in Form einer süßen Katze oder personalisiert, also mit deinem Namen drauf. Und dann gibt es noch so kleine Gestelle, wo du die Bücher einfach drüber legst. Da ist dann noch Platz für eine Kaffeetasse, für deine Brille, kleines Buchtablett im Prinzip. Und cute Buchaccessoires, die nicht nur zu Hause funktionieren, gibt es auch. Also diese Gadgets gibt es jetzt auch für draußen.
0: Ah, ja, habe ich tatsächlich auch schon drüber nachgedacht. Und diese ganzen Gadgets machen also die Buchwelt euphorisch.
1: Ja, also ein ganz heißer Scheiß ist jetzt ein Buchgurt. Also damit kannst du dein Outfit pimpen. Bookstrap auf Englisch kannst du ja mal googeln. Und das sieht aus wie diese Bänder, an denen Leute ihre Handys rumtragen. Gibt's auch in breiter, sieht so ein bisschen aus wie ein Schlüsselband. Und unten ist sowas wie ein Lineal befestigt. Da kannst du das Buch, das du gerade liest, einfach drüber hängen. Mega Eyecatcher. Funktioniert natürlich am besten, wenn das Cover auch nice aussieht. Und am Ende ist es auch wieder praktisch, weil das funktioniert ja dann gleichzeitig wieder als Lesezeichen. Also, I like.
0: Buch- und Lesegadgets. Einen Überblick verschafft hat uns unsere Buchkolumnistin Georgina Fakumoto. Und mehr über Bücher erfahrt ihr über ihren Instagram-Account Readers Gonna Read. Ich danke dir wie immer herzlichst, Georgina.
1: Danke, Bussa.

0: Hey, habt einen schönen Samstag. Ich hoffe, eure Freitagnacht war mindestens genauso schön.
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0: 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Und die indische Filmindustrie, um die geht es jetzt. Sie ist nämlich die größte und erfolgreichste der Welt. Dort werden nicht nur tausende Filme und Serien produziert. Seit neuestem gibt es auch Mikrodramen. Besser bekannt als Verticals. Das sind super, super kurze Folgen, maximal 2 Minuten lang. Und die kommen bei der indischen Bevölkerung richtig gut an. Cosmo-Reporterin Lena Bodewein hat mit Produzenten und Regisseuren über den Hype gesprochen.
1: Nach nur 30 Sekunden erfährt die Heldin, dass sie A. schwanger, B. mit Drillingen ist und dass C. der Erzeuger nichts davon wissen darf. Denn sie ist eine arme Paketbotin und er ein reicher Businessmann. Und nun Cliffhanger! So endet die erste Folge des Mikrodramas Don't Touch My Wife. In anderen Mikrodramen gibt es in Nullkommanichts Prügeleien, Verrat oder entflammende Liebe. Große Gefühle auf kleinstem Bildschirm. Das sind Mikrodramen oder Verticals.
2: Verticals sind der neue Trend. Sie sind speziell für Handybildschirme und nicht für große Bildschirme konzipiert.
1: Erzählt Sarin Geet von den renommierten SJ Studios in Mumbai. Hier werden neben Kinofilmen, Soaps und Streaming-Serien seit neuestem auch Verticals produziert.
3: Action!
4: In Rupees, it is around 1 crore.
2: Wenn es $70,000 pro Tag kostet, eine Daily Soap zu produzieren, dann ist das Investment für Verticals ein Bruchteil davon. Nur $700 pro Tag ungefähr.
1: Die Struktur ist simpel, erläutert die Produzentin Kay Zhang.
5: Es sind 1- bis 2-minütige Folgen, insgesamt 50 bis 90 Episoden. Und jede 2-minütige Folge braucht einen Cliffhanger. Es braucht alle 2 Minuten einen Dopamin-Kick.
1: Und die Werbung für solche Verticals ist sogar noch dopaminintensiver.
5: Und wenn du dann 3 oder 5 oder 10 Minuten umsonst gesehen hast, musst du wissen, wie es weitergeht, wie diese Frau sich an ihrer besten Freundin rächt, die mit ihrem Mann geschlafen hat, der ihren Vater getötet hat, der auf ihre Fehlgeburt hinarbeitet.
1: Und schon muss man ein Abo kaufen. Das funktioniert, besonders in Indien. Verticals oder Mikrodramen sollen das am schnellsten wachsende Geschäftssegment sein, sagt der Bericht einer Investmentfirma. Es ist halt das Zeitalter der Reels, meint Ajit Manian. Er ist Theaterregisseur in der indischen Hauptstadt Neu-Delhi und bringt Mikrodramen auf die Bühne.
6: Heutzutage hat niemand mehr Zeit. Und selbst wenn man Zeit hat, dann fehlt die Geduld. Selbst bei Reels schauen die Leute am liebsten 30 Sekunden oder 5 Sekunden Reels. Das machen sie manchmal 10 Stunden am Stück. Aber sie wollen sich nicht lange mit einem einzigen Thema beschäftigen.
1: Für die schwindende Aufmerksamkeitsspanne sind Verticals genau das Richtige. Zwischendurch in der U-Bahn, beim Warten in der Einkaufsschlange, auf der Toilette, schnell die nächste Folge gebinged.
0: Oh je, Mikrodramen. Klingt tatsächlich nach TikTok oder Instagram-Reel. Die boomen in Indien. Und einen Überblick verschafft hat uns Cosmo-Reporterin Lena Bodewein. Und sicherlich auch bald in Deutschland oder weltweit. Yandel featuring Latin Mafia jetzt für euch am Samstag.

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1: Um 14 Uhr mit Raphael Krämer.
2: Und Johanna Schmidt. Wer oft mit der Bahn unterwegs ist, weiß, günstig ist das meistens nicht. Vor allem, wenn man spontan bucht. Das könnte sich jetzt ändern.
1: Zumindest, wenn man flexibel ist. Ab heute gibt es bei der Bahn neue Last-Minute-Sparpreise für die zweite Klasse in Fernverkehrszügen. Also für ICEs, ICs und ECs ab 6,99 Euro.
2: Es gibt ein paar Sachen, die man beachten muss. Gebucht werden können die Schnäppchentickets nur samstags und sonntags für die folgende Woche. Und es werden nur Tickets angeboten für Züge, in denen es noch letzte freie Sitzplätze gibt. Heißt, die meisten günstigen Fahrkarten wird es wohl in unbeliebteren Randzeiten geben. Damit will die Bahn die Züge besser auslasten.
1: Erkennen kann man die Last-Minute-Tickets in der Bahn-App am Wort Aktion und einer kleinen Krone. Wer eine Bahncard hat, kriegt den Rabatt noch oben drauf.
2: Die Bahn testet die Aktion jetzt erstmal den Sommer über. Danach will sie entscheiden, ob sie mit den Last-Minute-Sparpreisen weitermacht.
1: In mehreren Städten legen sich heute Menschen auf den Boden. Sie wollen auf eine Krankheit aufmerksam machen, durch die Betroffene extrem K.O. sind. Das chronische Erschöpfungssyndrom.
2: Das kann zum Beispiel durch eine Grippe oder Corona ausgelöst werden und ist bisher nicht heilbar. Demos gibt es heute unter anderem in Duisburg, Münster und Bielefeld.
1: In den USA hat es wieder einen Unfall auf einem Flughafen gegeben. In Denver lief offenbar eine Person an der Startbahn entlang, als gerade ein Flugzeug starten wollte.
2: Die Person wurde wohl in ein Triebwerk der Maschine gesaugt. Das geriet dadurch in Brand. In den USA hatte es erst Anfang der Woche einen Unfall gegeben. Ein Flugzeug streifte beim Landen einen LKW.
1: In Venedig ist eine der wichtigsten Kunstausstellungen der Welt eröffnet worden, die Biennale. Dieses Mal mit viel Ärger.
2: Aufreger ist unter anderem die Performance einer Künstlerin aus Österreich, die im Urin der Besucher badet. Es gibt aber auch viel Kritik, weil Russland trotz Ukraine-Krieg wieder mitmachen darf.
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3: Die Holzinger ist das aus Österreich. Die ist doch total genial und lustig. Naja, das Wetter locker bewölkt immer wieder. Sonnige Abschnitte gibt's in Bremen. Wir messen 15 Grad, können noch 18 werden. Morgen gibt's knappe 20. Dann allerdings am Morgen viele Wolken zum Nachmittag. Ein bisschen Sonne, aber eventuell auch ein paar Schauer. In Berlin ist und bleibt es grau. 17 Grad. Es gibt auch noch ein paar Regentropfen. Morgen dann ebenfalls 20 Grad und wieder mehr Sonnenschein. Sonnig ist es bereits in NRW. 20 Grad. Morgen genauso von den Werten. Allerdings ein paar mehr Wolken.
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3: Salut mes amis. Ja, wichtiges Thema. Wie kann man gegen Hass im Netz vorgehen? Was hilft? Darüber sprechen wir in dieser Stunde. Schön, dass ihr dabei seid. Los geht es jetzt mit Musik von Trettmann und Kitschkrieg. Levin Liam. Für dich da.

ihr schon Tickets für unser Cosmo-Festival am 13. Juni im Junkyard in Dortmund? 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Unter anderem mit dabei ist Underground-Rapperin Tracy Dessart, hört ihr gleich mit Brown and Proud. Nun geht es um Astrologie. Ihr kennt sicherlich Menschen, vielleicht gehört ihr auch zu den Menschen, die ihr Leben nach ihren Sternzeichen ausrichten. Für manche ist ja Astrologie tatsächlich der Lebensinhalt, schafft mit Sicherheit auch Orientierung, ist natürlich aber keine Wissenschaft. Deshalb sind Sternzeichen für andere auch einfach nur Quatsch. Comedian Daniel Lewis, der hat euch mal gefragt, was ihr denn von Astrologie haltet. Und zwar in seinem Signature Autotune-Style.

0: Hass im Netz, fiese Bemerkungen unter einem Foto, das auf Instagram gepostet wurde, beleidigende Kommentare auf TikTok. Die Social-Media-Welt kann auch einfach nur böse sein. Aber wie verhält man sich, wenn man Hass im Netz begegnet, wenn man ihn erfährt? Cross-Reporter Mario Neumann, soll man reagieren, ignorieren oder etwas ganz anderes machen?
1: Zuerst auf jeden Fall einen Screenshot machen, sowohl vom Hasskommentar selbst als auch vom Absenderprofil, um digitale Gewalt bei der Polizei anzeigen zu können. Und dann, je nachdem, wie das gerade auf mich wirkt, wie sehr es mich trifft, Hilfe holen statt rumdiskutieren, meint Judith Strieder von der Organisation HateAid.
2: Früher dachten wir, dass Gegenrede eine gute Sache ist. Inzwischen ist man davon so ein bisschen abgekommen, weil man festgestellt hat, dass ein Kommentar von der Gegenseite sozusagen eine Person nicht von ihren Werten abbringen kann.
1: Es soll oder darf also nicht darum gehen, jemanden vom Gegenteil zu überzeugen. Wer Hass sät, macht das oft bewusst. Und geht's dann richtig heiß her, werden diese Posts durch Social-Media-Algorithmen sogar noch stärker verbreitet. Empörung bringt Reichweite, deshalb gar nicht erst mitmachen.
0: Also nicht groß drauf reagieren. Was kann man denn stattdessen machen? Du hast es gerade schon angesprochen, es geht um die Polizei.
1: Die Polizei Bremen empfiehlt 7 Schritte. Ruhe bewahren, Beweise sichern, Kommentare melden und blockieren, gegebenenfalls sachlich auf missverständliche Aussagen reagieren, keine Gegenhetze starten, Anzeige erstatten und Unterstützung suchen.
0: Und wie funktioniert das mit den Kommentaren? Wie meldet man die?
1: Egal ob YouTube, Insta oder TikTok, die Plattformen bieten Funktionen, Gewalt zu melden, auch wenn diese Gewalt nur in Anführungszeichen aus Worten besteht. Die Betreiber können die Inhalte dann löschen und die Verfasser sanktionieren.
0: Und nochmal zurück zur Polizei. Du hast gesagt, man soll einfach das Ganze melden, anzeigen. Aber wie läuft das und vor allem bringen diese Anzeigen tatsächlich etwas?
1: Das geht tatsächlich online. Mit ein paar Klicks komme ich zum Bereich Hass im Netz und nach einigen rechtlichen Hinweisen und einer Datenabfrage kann ich dann den Fall schildern, Beweise hochladen. Alternativ kann ich auch bei der Polizei anrufen oder hingehen. Dadurch kommt auf jeden Fall Licht ins sogenannte Dunkelfeld. Zu den Straftaten, die oft mit Hass im Netz verknüpft sind, gehören Beleidigung, Bedrohungen, Hetze, Fake News und Cybermobbing.
0: Und gibt es sonst noch etwas Wichtiges, was du uns mitteilen möchtest, was man machen kann?
1: Auch wenn keine strafrechtlichen Grenzen überschritten wurden, kannst du dich bei deiner entsprechenden Landesmedienanstalt melden, bei Organisationen wie HateAid oder Respekt im Netz. Dort gibt's Fachleute, die weiterhelfen, wenn jemand durch digitale Gewalt verletzt worden ist.
0: Also fassen wir nochmal zusammen, wem Hass im Netz begegnet, Screenshot machen, Kommentare melden, anzeigen und eventuell Organisationen wie HateAid kontaktieren.

Macht doch ein bisschen Bock auf ein Festival. Jane, eine französische Singer-Songwriterin, war das. Und weiter geht es mit dem Buena Vista Social Club. 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

0: Das ist euer Cosmos Sound. Jisoo mit Flower hier eben bei uns gehört. Ja, liebe Jugendlichen, wie sieht es denn eigentlich aus? Wenn euch etwas unangenehm ist, sagt ihr dann noch, ey, ist das cringe?
1: Cringe ist mittlerweile cringe und mir ist bewusst, dass es cringe ist, deshalb möchte ich auch damit aufhören.
0: So. Slang, Jugendsprache verändert sich ständig, stetig. Warum manche Wörter für eine Weile in sind und dann auch wieder nicht oder vielleicht sogar peinlich verschwinden, einen Überblick für alle Omis und Opis, zu denen ich mich ja auch zähle, verschafft uns jetzt Denise Sade aus unserem Cosmo-Team. Wieso erstmal ganz basal verändern sich denn ständig Begriffe respektive Worte?
2: Ja, das kommt daher, dass Jugendsprache aus ganz bestimmten Bubbles kommt. Zum Beispiel jetzt aus der Gamer-Community. Da fallen dann so Sachen wie GG, Noob oder NPC, genau. Und alle, die dann so in dieser Bubble sind, die checken halt sofort, was damit gemeint ist. Und das ist aber auch so der Punkt. Slang funktioniert hier wie so eine Art Code. Am Anfang gehört der halt nur einer bestimmten Gruppe, zum Beispiel der Gamer-Community. Und das macht diesen Code dann auch interessant, sagt der Jugendforscher Simon Schnetzer.
3: Also warum gibt es denn eine Jugendsprache? Junge Menschen entwickeln bestimmte Begriffe, in denen sie sich austauschen können, ohne dass es notwendigerweise alle anderen verstehen.
2: Und wenn es dann jetzt aber alle anderen verstehen, dann ist halt der Effekt weg und damit auch der Charme von dem Wort. Das ist auch schon mit ein paar anderen Wörtern passiert, haben mir Leute in Cosmoland erzählt.
4: Ja, lit oder so slay, Digga.
5: So YOLO, scheiß drauf.
6: Binge, dann bro.
2: Muss man jetzt auch sagen, das sind alles Wörter, die schon eine Weile unterwegs sind.
0: Ja, ist ja auch total verständlich. Wer hat schon Lust darauf, von seinen Eltern, Erwachsenen verstanden zu werden? Du hast jetzt gesagt, die Jugendsprache, da gibt es eine gewisse Trennlinie vom Alter her, aber es gibt ja nicht nur einen Slang für junge Leute, sondern je nach Community ganz verschiedene.
2: Genau, ja voll. Also das wirkt dann halt auch wie so eine Art Signal, je nach Community, welchen Slang oder welche Jugendwörter man so benutzt, das zeigt dann an, aus welcher Bubble man kommt. In der Gaming-Szene zum Beispiel gibt es einen anderen Slang und andere Codes als bei Rap-Fans. Und je nachdem kann man dann halt auch switchen, wie man das halt so mag. Das sagt Aileen aus Köln.
7: Wenn ich mit Leuten rede, die auch oft solche Wörter benutzen, dann rede ich natürlich auch mehr so. Aber wenn ich dann mit Leuten bin, wo ich dann mich ordentlicher ausdrücken möchte, dann versuche ich schon so bewusster zu lassen.
2: Wir können also aktiv steuern, wann wir als Teil von irgendeiner Bubble erkannt werden wollen oder wann halt nicht.
0: Sweet. Wann passt ein bestimmtes Slangwort? Bin ich wirklich noch Teil dieser Community? Cosmo-Kollegin Denise Zade hat uns auf den aktuellen Stand in Sachen

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0: Das ist unser Cosmo-Style. My Healer. Say Vibes. Featuring Omalay. Und gleich für euch Celeste mit Love is Back. Passend zu unserem Thema. Wochenende. Daten. Na? Wie sieht's aus? Kann ja durchaus Spaß machen oder eben auch nicht. Oftmals kommen Dates durch diese Dating-Apps zustande. Im besten Fall trifft man sich und da hält sich vielleicht auch nochmal 3 Minuten und bam, findet plötzlich heraus, dass da beim Alter ein wenig geschummelt wurde. Entweder wurde sich jünger gemacht oder sogar auch älter. Wie geht ihr denn damit um?
1: Ich glaube, ich würde nachfragen, warum, weil ich habe es auf jeden Fall auch schon mal gemacht, weil ich sehr jung war, bei denen, mit denen ich mich dann weiter getroffen habe, ist es rausgekommen. Und die waren auf jeden Fall erstmal überrascht, aber dann okay damit. Aber jetzt, wenn ich zurückblicke, hätte ich es cooler gefunden, wenn die es nicht so cool gefunden hätten, weil ich schon sehr jung war.
2: Negativ auf jeden Fall. Wenn sie sich ausgibt, natürlich minderjährig zu sein, würde ich das auf direkte Art und Weise beenden natürlich. Und andernfalls würde ich einfach nochmal ansprechen, dass Unehrlichkeit schon ein Indiz dafür ist, dass man das nicht weiterführen sollte.
3: Die Person muss ja einen Grund haben. Deswegen würde mich der Grund an sich interessieren. Aber dass ich aufstehe und gehe, das kann ich mir eigentlich nicht vorstellen.
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1: Um 15 Uhr mit Raphael Krämer. Am 9. Mai wird in Russland eigentlich immer gezeigt, was das Land militärisch kann. Denn dieser Tag gilt in Russland als Tag des Sieges gegen Nazi-Deutschland im Zweiten Weltkrieg. Mehr dazu von Johanna Schmidt.
2: Die russische Regierung führt dann traditionell Panzer, Geschütze und Raketen bei einer großen Militärparade in der Hauptstadt Moskau vor. Heute sah das Ganze aber anders aus. Die große Vorführung wurde gestrichen. Stattdessen gab es eine kleinere Parade mit massiven Sicherheitsvorkehrungen und es wurde auf Bildschirmen direkt an die Front geschaltet. Der Grund? Sorge vor ukrainischen Drohnenangriffen auf die Parade. Die Ukraine zeigt nämlich gerade, dass sie auch sehr weit im Inneren von Russland angreifen kann. Am 1. Mai gab es zum Beispiel Berichte, dass ukrainische Drohnen einen Militärflughafen getroffen haben, 1600 Kilometer von der Grenze zur Ukraine entfernt.
1: In der Ukraine und Russland gilt seit der Nacht eine dreitägige Waffenruhe, die die USA vermittelt haben. Es sollen auch noch Gefangene ausgetauscht werden. In Ungarn übernimmt heute der neue Ministerpräsident sein Amt. Peter Modja ist gerade vom Parlament in das Amt gewählt worden. Er wird dann heute noch offiziell vereidigt. Modja löst Viktor Orban ab. Für Ungarn ist das ein besonderer Wechsel. Orbans Regierung galt als korrupt und autoritär. Viele hoffen, dass das jetzt anders wird. Die Bahn verkauft ab heute ihre Reste-Tickets zum Sonderpreis. Ab sofort sollen immer am Wochenende unter anderem ICE-Tickets für 6,99 Euro angeboten werden für die neue Woche. Es geht um Plätze, die bisher nicht verkauft wurden. Die Angebote gibt es deshalb wohl oft nur in Randzeiten, zum Beispiel spätabends. Ein Busfahrer aus Witten ist mit seinen Tränen für das letzte Frikadellenbrötchen von einem Imbisswagen ziemlich bekannt geworden. Das hat ihm jetzt auch bei einer Spendenaktion geholfen. Der Mann ist mittlerweile schwer krank. Ihm wurde ein spezieller Rollstuhl übergeben. Um dafür zu sammeln, hatte auch der Imbiss nochmal aufgemacht.
0: Cosmo, das Wetter. 15 Grad gibt es in Bremen, eher bewölkt. Morgen um die 17 zum Nachmittag eventuell Schauer, aber auch Sonne. 16 Grad misst Berlin, inklusive ein paar immer wiederkehrender Regentropfen. Morgen um die 20 Grad und auch wieder mehr Sonnenschein. Und schon schön sonnig ist es in NRW. Maximal 20 Grad. Morgen genauso von den Werten, allerdings ein paar mehr Wolken. 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
3: Ja, das bin ich wohl. Salut, mes amis.
0: Umziehen, Stress. Vermieter, Hausverwaltung, nervig. Bude renovieren, Wand rausreißen, darf man das alles? Wir setzen in dieser Stunde einen Schwerpunkt rund ums Thema Wohnen. Schön, dass

0: mal bei uns in Cosmo Dope Nation mit Kakalika aus Ghana war das. Und ja, wir kommen zu meinem Lieblingsthema, absurde Wohnungssuche. Früher, also so vor 1000 Jahren, da bin ich in meiner Stadt Berlin zum Spaß umgezogen. Mittlerweile eigentlich utopisch, das Thema Umziehen. Es ist zu teuer, man wühlt sich Wochen, Monate lang durch Online-Wohnungsportale. Hat man aus Versehen tatsächlich eine gefunden mit viel Glück, gibt es nicht nur 3 Millionen andere BewerberInnen auf die Bude, sondern man kommt auch noch in den Genuss, sich mit den potenziellen Vermietern auseinanderzusetzen. Und dann wird es oftmals richtig absurd, ihr kennt das.
1: Als ich wirklich bei eBay was drin hatte, das ich suche, habe ich ganz viele Anfragen bekommen von so älteren Männern, ob ich nicht zu denen ziehen möchte. Von einem, der hat auch gesagt, hey, ich bin Camboy, ich hoffe, das stört dich nicht, aber zieh gern zu mir. Und ich so...
2: Es war bei so einer Wohnungsbesichtigung, wo die Schlange vom 3. Stock oder so bis... also noch weit vor den Hauseingang ging und alle sind einfach so schnell durchgeschleust worden.
3: Ich habe mal von der Story gehört, dass Leute so 9000 Euro Abnahme für eine Küche haben wollten. Einfach weil sie wussten, dass deren Wohnung in so einer guten Lage ist, dass die Leute das bezahlen.
0: Wow, durchaus unverschämt. Was sind denn eigentlich unsere Rechte bei der Wohnungssuche? Das klären wir hier in knapp 10 Minuten in Cosmo.
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0: Cosmo hier am Samstag. Eine Wohnung finden, das kann vor allem in Großstädten zum Dauerlauf werden. Vermieterinnen und Vermieter können einfach auch unfassbar viele Bewerbungen sich anschauen und dann auch manchmal Dinge machen, die nicht okay sind. Zum Beispiel mehrere tausend Euro extra für eine Küche zahlen lassen. Cosmo-Reporter Marek Michalis sagt uns, ob das zulässig ist, einfach einen Haufen Geld zu verlangen als Ablöse für alte Möbel oder die Küche.
1: Ja gut, grundsätzlich dürfen Vormieter oder Vermieter eine Ablöse verlangen. Das ist ja im Prinzip einfach wie ein Verkauf von Möbeln. Dabei sind aber zwei Sachen wichtig. Erstens darf die Ablöse nicht viel zu hoch sein. Mehr als die Hälfte über dem normalen Wert darf ein Möbelstück nicht verkauft werden. Und zweitens darf die Ablöse keine feste Bedingung sein, damit der Mietvertrag überhaupt gültig ist. Mhm. Man muss also eigentlich auch die Möglichkeit haben zu sagen, die Küche oder Möbel will ich nicht, die Wohnung will ich schon. Das ist in der Realität natürlich oft anders. Da können Vormieter oder Vermieter das oft einfach durchsetzen. Dann kommen eben nur die Bewerber in Frage, die auch die Ablöse bezahlen wollen. Da kann ich als Bewerber auf die Wohnung relativ wenig tun.
0: Ja, ich denke auch, man ist da tatsächlich den VermieterInnen ausgeliefert. Wie sieht es denn mit den Auskünften über einen selbst aus? Job, Geld, gibt es da Grenzen?
1: Ja, Vermieter dürfen erstmal super viel fragen. Häufiger hört man ja sogar, dass Vermieter theoretisch sogar die Schufa-Auskunft nicht verlangen dürfen. Also eine Info darüber, wie wahrscheinlich ist, dass man auch wirklich genug Kohle für die Wohnung hat und sie dann auch bezahlen wird. Tatsächlich dürfen sie diese Auskunft anfordern, um sich abzusichern. Auch Einkommensnachweise oder Infos dazu, wie man gerade sein Geld verdient, die sind auch erlaubt. Also zum Beispiel eine Kopie von deiner Gehaltsabrechnung. Was nicht geht, das sind persönliche Fragen, die nichts damit zu tun haben, ob man zahlungsfähig ist oder die dann ganz konkret mit dem Mietverhältnis zusammenhängen.
0: Das heißt, wo wäre die Grenze erreicht bzw. überschritten?
1: Dazu habe ich mit Jutta Hartmann vom Deutschen Mieterbund gesprochen. Sie sagt, persönliche Fragen muss man nicht beantworten.
2: Die Frage, ob ich rauche oder ob ich gerne laute Musik höre oder ob ich Mitglied im Mieterverein bin, welche Partei ich wähle, ob ich krank bin, solche Fragen muss ich natürlich nicht wahrheitsgemäß beantworten.
1: Auf einem anderen Blatt stehen dann natürlich nochmal Fragen, die dann ganz klar diskriminierend sein können.
0: Okay, und ab wann geht es um Diskriminierung?
1: Das regelt in Deutschland das allgemeine Gleichbehandlungsgesetz. Darin steht, dass Vermieter nicht aufgrund von Herkunft, sexueller Identität, Religion oder auch Behinderung aussortieren dürfen. Gruppen, die da eben von der Norm abweichen, werden seltener zu Besichtigungsterminen eingeladen, zum Beispiel Menschen mit einem nicht-deutschen Nachnamen. Obwohl man natürlich dann nicht immer genau beweisen kann, dass Diskriminierung dahinter steckt, gibt es auch Urteile zugunsten von Wohnungssuchenden. Das hat mir auch Jutta Hartmann erzählt.
2: Dass eine Frau mit ausländisch klingendem Namen keinen Wohnungsbesichtigungstermin angeboten bekommen hat und als sie dann mit einem klassischen deutschen Namen nachgefragt hat, sofort mehrere Termine angeboten bekommen hat. Also sie hat dann eine Entschädigung bekommen, weil sie eben diskriminiert worden ist.
1: Wenn man jetzt den Verdacht hat, dass ein Vermieter einen nicht gleich behandelt, dann kann man sich auch an die jeweiligen Antidiskriminierungsstellen wenden.
0: Cosmo-Reporter Marek Michalis über Mietrecht. Und gehen wir mal davon aus, dass ihr tatsächlich eure Traumwohnung gefunden habt und ihr aber eventuell etwas verändern möchtet, dann schauen wir auch nochmal drauf, was geht oder eben nicht. Hier in Cosmo in knapp 10 Minuten.

So ein großartiger Künstler. Stromae. Hier in Cosmo. Worship, damit geht's jetzt weiter.

0: Schwerpunkte zum Thema Wohnen, Wohnrecht. Und nun stellt euch vor, ihr seid tatsächlich in eure neue Wohnung eingezogen. Die aber hat ein dunkles Bad, olle Tapeten, kurz gesagt, ihr wollt renovieren. Was darf man da eigentlich? Ab wann gibt es Ärger von der Hausverwaltung? Daniel Kehler aus unserem Cosmo-Team. Einfach alles verändern, wie ich will, was ich will. Das darf ich in einer Mietwohnung vermutlich nicht.
1: Aber die gute Nachricht ist, du darfst eine ganze Menge machen. Zum Beispiel die Wände streichen, in deiner Lieblingsfarbe neue Fußleisten anbringen oder irgendwie ein geiles Regal an die Wand schrauben. Das ist alles kein Problem, aber eine Sache musst du immer bedenken, wenn du irgendwann ausziehst, dann muss die Wohnung quasi in dem Zustand wieder sein, in dem sie vorher war, als du eingezogen bist. Ich merke mir das einfach so, was ich verändere an der Mietwohnung, in der ich lebe, das muss ich eigentlich relativ easy wieder rückgängig machen können.
0: Okay, aber so eine ganze Wand rausnehmen oder einfach einen praktischen Durchbruch von Küche ins Wohnzimmer machen, das geht nicht.
1: Nee, genau. Du darfst nicht die Bausubstanz der Wohnung verändern, ne? Also nicht den Grundriss verändern. Denn wenn du ausziehst, wie gesagt, muss die Wohnung ungefähr in dem Zustand sein, in dem du sie auch vorgefunden hast. Das kann zum Beispiel auch bedeuten, weiß ich nicht, du willst die Fliesen bei dir im Bad überstreichen in einer anderen Farbe, aber dein Vermieter will das nicht. Der will die alten Fliesen beibehalten oder dass sie auf jeden Fall so aussehen wie früher auch. Dann musst du auf diesen Teil der Renovierung verzichten, weil man das eben nicht so einfach wieder rückgängig machen kann. Machst du das einfach trotzdem, kann es dann wirklich teuer für dich werden. Zum Beispiel könnte dein Vermieter auch einen Teil der Kaution am Ende einbehalten.
0: Ach ja, die Sache mit der Kaution schon wieder verdrängt. Ja, was schlägst du denn vor, wenn ich unbedingt meine Wohnung umstylen möchte?
1: Ja, bei größeren Veränderungen oder Renovierung einfach immer vorab mit deinem Vermieter Rücksprache halten. Oder noch besser, schreib ihm eine E-Mail oder einen Brief, dann hast du das vor allen Dingen schwarz auf weiß, dass du irgendwas verändern willst und das dann vielleicht ja auch genehmigt bekommst von ihm. Denn dann hast du in einigen Jahren noch den Beweis dafür, dass es zum Beispiel okay war für den Vermieter, dass du ein anderes Waschbecken eingebaut hast oder so. Und falls du Glück hast, beteiligt sich ja sogar dein Vermieter daran an den Renovierungsideen, die du so hast, weil er vielleicht auch einen guten Grund dafür sieht, dass die Wohnung, die er vermietet, auch mal so ein Glow-Up gebrauchen könnte.
0: Ja, also Wohnung einfach renovieren, das geht nicht. Jedenfalls, wenn ihr das nicht vorher mit eurem Vermieter abklärt. Daniel Kehler aus unserem Cosmo-Team hatte die Infos. Und das ist Seko, Forgiving Myself.

0: Und vor allem auch für ihr Album SOS, das von den Kritikern und Kritikerinnen hoch gelobt wurde. Wir kommen hier in Cosmo zu einem anderen Künstler, und zwar Bad Bunny. Spätestens seit dem Super Bowl ist auch mir klar geworden, das ist ja ein Hottie. Meine Güte, ist der hot. Und er hat auch eine politische Haltung. Und einer der Songs, die er beim Super Bowl performt hat, ist Titi Mi Pregunto. Und den spielen wir euch jetzt. Darin geht es um sein Liebesleben. Er möchte sich nicht binden. Er wirft auch einen ironischen Blick auf Liebe, Ruhm und gleichzeitig emotionale Unsicherheiten. Das Ganze also humorvoll und aber auch verletzlich, denn neben seinem Party-Life stellt er fest, dass es auch immer wieder Momente der inneren Leere gibt. Vom Sound her das Ganze verpackt in Reggaeton. Jetzt für euch in Cosmo Bad Bunny mit Titi Mi Pregunto.
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0: richtig gut. Dumpling im Remix, Stylo G featuring Spice und Sean Paul war das hier in Cosmo. Und ich finde, die machen so ein bisschen Bock auf unser Cosmo Festival. 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
1: Nachrichten. Um 16 Uhr mit Raphael Krämer. Zuerst geht es um eine Krankheit, die manchen Betroffenen ihren kompletten Alltag raubt. Das chronische Erschöpfungssyndrom, MECFS. Schwere Erkrankte können zum Teil nur noch in abgedunkelten Räumen liegen, weil Licht und Geräusche zu viel sind. Mehr dazu von Johanna Schmidt.
2: Dieses Wochenende soll auf die Krankheit aufmerksam gemacht werden, unter anderem mit mehreren Demos. Die Teilnehmenden legen sich auf öffentlichen Plätzen oder Märkten auf den Boden, als Zeichen für die Erschöpfung, die die Krankheit auslöst. Demos gibt es zum Beispiel in Bielefeld, Köln, Münster und Duisburg. Die Teilnehmenden fordern unter anderem mehr Forschung. Die Erkrankung wird oft durch Infekte ausgelöst, zum Beispiel Grippe, pfeifersches Drüsenfieber oder auch Corona. Medikamente, die die Krankheit heilen, gibt es bisher nicht.
1: In Russland ist eine große Militärparade dieses Mal nicht ganz so groß gewesen wie sonst. Es wurden keine Panzer und Raketen durch die Stadt gefahren, wohl aus Angst, die Ukraine könnte sie dort zerstören. Deren Drohnen können das mittlerweile. Die Parade feiert offiziell das Ende des Zweiten Weltkriegs. Sie ist aber seit Jahren eher Propagandashow für den Ukraine-Krieg. Die Sperrzonen wegen der afrikanischen Schweinepest in NRW werden nochmal ausgeweitet. Es geht um die Kreise Siegen-Wittgenstein und Olpe und den Hochsauerlandkreis. Grund ist, dass weitere Fälle bestätigt wurden außerhalb des bisherigen Sperrgebiets. In Netphen wurde das Virus bei mehreren toten Wildschweinen nachgewiesen. Der VfL Bochum hat sein Heimspiel in der zweiten Fußballliga unentschieden gespielt. 1-1 gegen Hannover. Bochum hat sich den Klassenerhalt allerdings schon gesichert. In Liga 1 laufen seit einer halben Stunde die Nachmittagsspiele. Es steht bei Augsburg gegen Mönchengladbach 1-0, Leipzig St. Pauli 0-0, Hoffenheim Bremen 1-0 und Stuttgart Leverkusen 1-1. Und heute Abend spielen noch Wolfsburg und Bayern München.
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3: 15 Grad gibt es in Bremen, immer mal wieder scheint die Sonne, morgen um die 17. Zum Nachmittag eventuell Schauer, aber auch ein paar Sonnenstrahlen. 16 Grad misst Berlin, inklusive ein paar immer wiederkehrender Regentropfen, 1, 2, 3. Morgen 20 Grad und auch mehr Sonne wieder. Schön ist es und bleibt es auch in NRW, maximal 20 Grad bei Sonnenschein. Morgen genauso von den Werten, allerdings mit ein paar mehr Wolken.
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3: Salut mes amis. Ja, Mikrodramen klingt nach professionellen TikTok- oder Instagram-Reels, die boomen in Indien. Wie sie entstehen, wie lange sie laufen und an welches Publikum sich diese Mikrodramen richten, das erfahrt ihr unter anderem in dieser Stunde. Schön, dass ihr dabei seid jetzt mit Soweto, Victoni, Rima und Tempo

0: Die Hook Esperanto habe ich tatsächlich auch mal mit meiner Schwester zusammen auf einem Festival gesungen für den Freundeskreis, aber fragt mich nicht mehr, wann das war. Es war ein anderes Leben und ich kann mich auch nicht mehr an das Jahr erinnern, aber ich kann mich an folgendes Festival erinnern, Schweineüberleitung, ich weiß, aber nicht mehr ein Monat, dann geht unser Cosmo Festival im Junkyard wie immer in Dortmund ab.
1: Es ist einfach kunterbunt und alle fühlen es. Es ist so schön.
2: Oh, ich liebe das Festival an sich. Das ist so Hammer. Ein Tag Wonderland, keine Sorgen, einfach nur tanzen, dieses Feeling.
3: Wir hatten so viel Spaß, danke für Cosmo.
1: Und ich habe eine Playlist tatsächlich erstellt, die heißt WDR Cosmo. Da sind Bands aus aller Welt. Danke dafür.
0: Oh, da hat aber jemand eine kaputte Stimme. Wahrscheinlich einfach viel zu viel geschrien und gefeiert. Und so wird es auch in diesem Jahr wieder sein. Auf 4 Areas zwischen Glam und Guerilla. Im, wie gesagt, Junkyard gibt es einen Tag, eine Nacht Club-Sounds und großartige Konzerte mit dabei. Unter anderem liebe ich sehr die Londoner Underground-Künstlerin Lady Lex. Schon gut, oder? Macht Battle Rap, kompromisslos, irgendwie irre, basslastig. Und dazu viele geistreiche Wortspiele unterhalb der Gürtellinie. Ganz mein Geschmack. Live-Performance ist auf jeden Fall wuchtig und intensiv und sie hat uns auch eine kleine Message dagelassen.
4: Yo, it's your girl Lady Lex. And when I step on stage at Cosmo Festival, I'm gonna blow the roof off. So make sure you got the energy, make sure you slept the night before, cause it's gonna be a madness. 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
0: Lady Lex ist eine von den vielen HeadlinerInnen beim Cosmo Festival auf einem ehemaligen Schrottplatz zwischen Do-It-Yourself, Schrottskulpturen, Graffiti und Schiffscontainern, Open Air in der Halle, im Club und was ich sehr charmant finde, auch in einem ausrangierten Bus als Bonus-Stage. 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

0: nicht mehr gehört, Dennis Lloyd mit Nevermind, hier bei uns in Cosmo. China gilt ja eigentlich als das Land des Tees, aber in Yunnan gibt es im Südwesten immer mehr Menschen, die Kaffee anbauen, unter anderem auch, weil es in den Städten immer mehr zum Trend geworden ist, Kaffee zu trinken. Und auch die Bauern finden das Ganze nicht schlecht, vor allem, weil sie mit dem Anbau von Kaffee mehr Geld verdienen als mit Tee oder Mais. Cosmo-Korrespondent Benjamin Essay hat sich umgesehen.
1: Am Abend auf dem Hof einer nahegelegenen Kaffeekooperative. Hier fahren die Kleinbauern mit ihren Lastendreirädern vor, dem bevorzugten Fortbewegungsmittel auf dem Land in China. Einer nach dem anderen lädt seine Säcke mit frisch geerntetem Arabica-Kaffee auf eine Waage und wird direkt bar ausbezahlt. Der angelieferte Kaffee wird anschließend gleich gewaschen und geschält, bevor die Bohnen fermentiert werden. In Yunnan wird mehr als 90% des chinesischen Kaffees angebaut. Die Voraussetzungen für den Anbau seien in Menglian mit einer Lage von etwa 1500 Metern über dem Meeresspiegel ideal, so Ye Hong, während sie handgebrühten Kaffee zubereitet. Die 30-Jährige leitet die Kooperative in zweiter Generation. Vor 2020 hat kaum jemand Kaffee aus Yunnan getrunken. Er hatte keinen guten Ruf und schmeckte nach Medizin. Damals wurde der Kaffee hauptsächlich von unseren Vätern angebaut und aufbereitet. Sie hatten wenig Erfahrung mit Spezialitätenkaffee und tranken selbst kaum Kaffee. Kaffee aus Menglian, generell aus Yunnan, hatte außerhalb von hier keinen guten Ruf. Ein Impuls für die Wende sei mit der Corona-Pandemie gekommen. Kaffeelieferungen aus dem Ausland gerieten ins Stocken, so Ye Hong. Der Fokus richtete sich zunehmend auf Kaffee aus Yunnan. Die Nachfrage stieg und auch der Preis. Mit gutem Kaffee ließe sich heute 10-mal mehr verdienen als noch vor wenigen Jahren. Gleichzeitig gäbe es immer mehr Fortbildungen und Seminare und das Internet. Als wir für ein Kilo Kaffee nur wenige Cent bekamen, hatten wir gar keine Möglichkeit zu lernen, wie man Kaffee richtig aufbereitet. Wir wussten gar nicht, was guter Kaffee ist. Mit den Jahren entstanden dann Ausbildungsgänge. Große Unternehmen und Händler kamen hierher, um uns weiterzubilden und uns zu zeigen, welche Kaffeesorten gut sind und welche schlecht. Und so haben wir gelernt, guten Kaffee zu produzieren.
0: Ja, Cosmo-Korrespondent Benjamin Eisel war das über die Teeprovinz Yunnan in China, in der zunehmend mehr Kaffee angebaut wird.

Le Charme de premier jour. Fifi hier bei uns im Cosmo. Zur Orientierung vielleicht Samstag. Eventuell ist der ein oder andere so ein bisschen müde, braucht Energie. Es ist 16:31 Uhr und es ist der 9. Mai.

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0: Ich hoffe, ihr habt es nicht gehört, aber ich habe hier gerade so ein bisschen mitgeschnipst. Nika One Track Mind. Und das erinnert mich daran, dass ich gestern Abend mit einer Freundin unterwegs war, ein paar Musikern. Wir haben ein Konzert von denen gesehen und dann standen wir auch irgendwann zusammen und haben irgendwie geschnipst zu einem Song. Macht schon Spaß. Ja, und wir kommen zur indischen Filmindustrie. Die ist nämlich die größte und erfolgreichste der Welt. Dort werden nicht nur tausende Filme und Serien produziert. Seit neuestem gibt's auch Mikrodramen, besser bekannt als Verticals. Kannte ich auch nicht. Das sind aber super, super kurze Folgen, gehen maximal 2 Minuten und die kommen bei der indischen Bevölkerung richtig gut an. Kosmo-Reporterin Lena Bodewein hat mit Produzenten und Regisseuren über diesen Hype gesprochen.
1: Nach nur 30 Sekunden erfährt die Heldin, dass sie A, schwanger, B, mit Drillingen ist und dass C, der Erzeuger, nichts davon wissen darf. Denn sie ist eine arme Paketbotin und er ein reicher Businessmann. Und nun Cliffhanger! So endet die erste Folge des Mikrodramas Don't Touch My Wife. In anderen Mikrodramen gibt es in Nullkommanichts Prügeleien, Verrat oder entflammende Liebe. Große Gefühle auf kleinstem Bildschirm. Das sind Mikrodramen oder Verticals.
2: Verticals sind der neue Trend. Sie sind speziell für Handybildschirme und nicht für große Bildschirme konzipiert.
1: Erzählt Sarin Geet von den renommierten SJ Studios in Mumbai. Hier werden neben Kinofilmen, Soaps und Streaming-Serien seit neuestem auch Verticals produziert.
2: Wenn es 70.000 Dollar pro Tag kostet, eine Daily Soap zu produzieren, dann ist das Investment für Verticals ein Bruchteil davon. Nur 700 Dollar pro Tag ungefähr.
1: Die Struktur ist simpel, erläutert die Produzentin Kay Zhang.
3: Es sind 1- bis 2-minütige Folgen, insgesamt 50 bis 90 Episoden. Und jede 2-minütige Folge braucht einen Cliffhanger. Es braucht alle 2 Minuten einen Dopaminkick.
1: Und die Werbung für solche Verticals ist sogar noch dopaminintensiver.
3: Und wenn du dann 3 oder 5 oder 10 Minuten umsonst gesehen hast, musst du wissen, wie es weitergeht, wie diese Frau sich an ihrer besten Freundin rächt, die mit ihrem Mann geschlafen hat, der ihren Vater getötet hat, der auf ihre Fehlgeburt hinarbeitet.
1: Und schon muss man ein Abo kaufen. Das funktioniert, besonders in Indien. Verticals oder Mikrodramen sollen das am schnellsten wachsende Geschäftssegment sein, sagt der Bericht einer Investmentfirma. Es ist halt das Zeitalter der Reels, meint Ajit Manian. Er ist Theaterregisseur in der indischen Hauptstadt Neu-Delhi und bringt Mikrodramen auf die Bühne.
4: Heutzutage hat niemand mehr Zeit. Und selbst wenn man Zeit hat, dann fehlt die Geduld. Selbst bei Reels schauen die Leute am liebsten 30 Sekunden oder 5 Sekunden Reels. Das machen sie manchmal 10 Stunden am Stück. Aber sie wollen sich nicht lange mit einem einzigen Thema beschäftigen.
1: Für die schwindende Aufmerksamkeitsspanne sind Verticals genau das Richtige. Zwischendurch in der U-Bahn, beim Warten in der Einkaufsschlange, auf der Toilette, schnell die nächste Folge gebinged.
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0: Tasso hier am Samstag. Und wir sprechen über Chata. Vor einem Jahr, am 7. Mai, ist Rapper Chata unerwartet gestorben. Vielleicht wart ihr ja am Donnerstag in Köln beim Tribute-Konzert. 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
1: Ich meine, ich war 7 oder 8. 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

0: Und wir haben das Ganze auch als Video bei YouTube oder Spotify. Und nun gibt es für euch Chata und Sammy mit Ich will hier nicht weg.
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1: 17 Uhr, ich bin Jan Bungartz. Zuerst geht's in ein EU-Mitgliedsland, das in den letzten Jahren immer wieder Entscheidungen blockiert hat. Das könnte sich jetzt ändern, denn Ungarn hat einen neuen Regierungschef. Peter Modja ist vorhin im Parlament vereidigt worden. In Ungarns Hauptstadt feiern das viele. Mehr aus Budapest von unserem Reporter Andreas Bachmann.
2: Hier sind Zehntausende, wahrscheinlich sogar 100.000 Menschen gekommen und haben heute den ganzen Tag hier die Parlamentsdebatte verfolgt. Die fing um 10 Uhr heute früh an. Inzwischen strömen immer mehr hier auf diesen Platz und sie haben diese Rede jetzt von Peter Modja über eine Stunde hier auf dem Platz in sengender Hitze verfolgt. Also es ist schon sehr, sehr besonders, diese Stimmung, die Menschen, die hier wirklich gekommen sind, um diesen Regierungswechsel nochmal zu feiern.
1: In mehreren Städten in Deutschland haben sich heute Menschen auf den Boden gelegt. Sie wollten auf eine Krankheit aufmerksam machen, durch die Betroffene extrem K.O. sind. Das chronische Erschöpfungssyndrom. Das kann zum Beispiel durch eine Grippe oder auch Corona ausgelöst werden und ist bisher nicht heilbar. Demos gibt's unter anderem in Duisburg, Münster und Bielefeld. In Bad Oeynhausen haben Unbekannte offenbar eine Kirche sabotiert. Laut Verwaltung der Auferstehungskirche am Kurpark haben sie die Klöppel in zwei Glocken angesägt. Wären die Glocken in diesem Zustand losgegangen, hätten die Klöppel abbrechen und auch Menschen treffen können. Köln hat ab der kommenden Saison einen dritten Verein im Profifußball. Die Fortuna kehrt nach 7 Jahren Pause in die dritte Liga zurück. Der Club hat das zu Hause mit einem Sieg gegen die Sportfreunde Siegen klar gemacht. Am Ende stand es 2:1. Auch die Meisterschaft in der Regionalliga West hat Fortuna Köln sicher. In Liga 2 hat Bochum das letzte Heimspiel der Saison mit einem Unentschieden beendet. Gegen Hannover 1:1. Den Klassenerhalt hatte Bochum schon vorher sicher. In der ersten Fußball-Bundesliga wird noch gespielt. Unter anderem geht es für Leverkusen um die Champions League-Quali. Das sind die Zwischenstände in der zweiten Halbzeit. Stuttgart-Leverkusen 3:1. Hoffenheim-Bremen 1:0. Augsburg-Gladbach 3:0. Und Leipzig-St. Pauli 2:0.
0: 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In Bremen scheint ab und zu mal die Sonne, ansonsten ist es locker bewölkt bei 15 Grad. Morgen gibt es 17 zum Nachmittag, eventuell Schauer, aber auf jeden Fall auch Sonne. 16 Grad misst Berlin und morgen gibt es 20 Grad und dazu auch wieder mehr Sonnenschein. Schön sonnig hingegen ist es weiterhin in NRW bei 20 Grad. Morgen genauso, also von Werten, allerdings mit ein paar mehr Wolken. 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Khaled Disclosure jetzt mit Know Your Worth.

Zurück in die 90er, Blackstreet, Dr. Dre, Queen Pan, No Diggity, in Cosmo. Und weiter geht es mit Musik von Pelka, ist ein Rapper aus Paris. Ende 20, sein Markenzeichen, seine gelb-blond gebleachten Haare. Ansonsten hat er Roots aus Polen und Korsika. Mit 14 hat er bereits seine ersten Tracks rausgebracht, hat aber niemand interessiert. Und bevor er überhaupt hauptberuflich Musik gemacht hat, hat er eine Ausbildung zum Mechaniker gemacht. Was Solides, finde ich richtig gut. Jetzt aber für euch PLK mit Pocahontas. Ein Liebessong.

0: Lesezeichen kennt jeder, hat jeder hoffentlich, denn Eselsecken in die Bücher knicken, das ist keine schöne Sache. Nun denn, mittlerweile gibt es stylische, schicke Accessoires und unsere Buchkolumnistin Georgina Fakumoto sagt uns, welche Spielereien Buchnerd-Herzen wirklich höher schlagen lassen. Georgina, meine Liebe, schieß los, was kann man mit seinem Bücherregal beispielsweise anfangen?
1: Hallo Wussa, Eselsecke, das Wort habe ich auch schon lange nicht mehr gehört. Also was ich tatsächlich ganz cool finde, sind Bookaliner. Also du kennst das vielleicht, dein Bücherregal hat eine andere Tiefe als die Bücher. Das heißt, wenn die ganz hinten stehen, sieht das irgendwie komisch aus, so ein bisschen nackig. Und wenn du die Bücher dann nach vorne schiebst, so in die Mitte, dann wird das nie ganz gerade. Und hier kommt dieser Bookaliner ins Spiel, also eigentlich ein Ausrichter auf gut Deutsch. Und das ist ein simples, viereckiges Stück Plastik oder Holz mit so einem kleinen Griff vorne. Und damit kannst du die Bücher dann perfekt aufreihen, also für Ästheten und Ordnungsfreaks ist das eine feine Sache.
0: Ja, habe ich tatsächlich auch schon mal gesehen, aber bei mir liegen die Bücher weiterhin horizontal, vertikal im Regal, stapeln sich auf dem Boden. Ist das denn auch in Ordnung?
1: Voll. So ist es ja mit allen Gadgets, ja. Also überlebenswichtig sind die jetzt wirklich nicht, aber die großen InfluencerInnen auf BookTok, auf Bookstagram, die stellen schon öfters mal solchen Klimbim vor.
0: Und was gibt es noch für lustige, wenn auch nicht überlebenswichtige Gimmicks oder wie du gesagt hast, Klimbim?
1: Ja, es gibt zum Beispiel Buchseitenhalter. Das sind so kleine Gegenstände, die ergonomisch perfekt in aufgeschlagene Buchseiten passen. Zum Beispiel aus Holz, in Form einer süßen Katze oder personalisiert, also mit deinem Namen drauf. Und dann gibt es noch so kleine Gestelle, wo du die Bücher einfach drüber legst. Da ist dann noch Platz für eine Kaffeetasse, für deine Brille, kleines Buchtablett im Prinzip. Und cute Buchaccessoires, die nicht nur zu Hause funktionieren, gibt es auch. Also diese Gadgets gibt es jetzt auch für draußen.
0: Ah, ja, habe ich tatsächlich auch schon drüber nachgedacht. Und diese ganzen Gadgets machen also die Buchwelt euphorisch.
1: Ja, also ein ganz heißer Scheiß ist jetzt ein Buchgurt. Also damit kannst du dein Outfit pimpen. Bookstrap auf Englisch kannst du ja mal googeln. Und das sieht aus wie diese Bänder, an denen Leute ihre Handys rumtragen. Gibt's auch in breiter, sieht so ein bisschen aus wie ein Schlüsselband. Und unten ist sowas wie ein Lineal befestigt. Da kannst du das Buch, das du gerade liest, einfach drüber hängen. Mega Eyecatcher. Funktioniert natürlich am besten, wenn das Cover auch nice aussieht. Und am Ende ist es auch wieder praktisch, weil das funktioniert er dann gleichzeitig wieder als Lesezeichen. Also, I like.
0: Buch- und Lesegadgets. Einen Überblick verschafft hat uns unsere Buchkolumnistin Georgina Fakumoto. Und mehr über Bücher erfahrt ihr über ihren Instagram-Account Readers Gonna Read. Ich danke dir wie immer herzlichst.
1: Danke, Bussa.

Featuring Sugar MMFK in Cosmo. Und weiter geht's mit der Schlange. DJ Snake, ich bin gerade ein bisschen Album, verzeiht. You know, you like it.

0: Est-ce que tu m'aimes, Maître Jim, hier bei uns in Cosmo?
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0: Okay, ich lasse ihn noch zu Ende singen.
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0: Und weiter geht es mit unserem neuen Podcast Rata Legacy. Da geht es um sein Leben, seinen Einfluss auf die Musik und die Menschen in seinem Umfeld. Und wir schauen jetzt auf Folge 3.
2: Das war alles, das war interessant, es war traurig, es war schwierig, auch das Album umzusetzen, es war aufregend.
0: Ja, das ist Maestro, der Haus- und Hofproduzent sowie langjähriger Weggefährte von Rata, Deutschrap-Legende. Vergangene Woche vor einem Jahr ist er unerwartet verstorben mit nur 43 Jahren. Und diesen Song hat er unter anderem für ihn produziert.
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0: Maestro und auch unter vielen anderen dieses Album produziert und der gleichnamige Song, den habt ihr hier sozusagen auf dem Ohr. Was auch interessant ist, als er im Gefängnis saß, hat er dieses Album aufgenommen mit einem Diktiergerät und wie genau das alles funktioniert hat, hat uns Maestro in der neuen Folge des Podcasts erzählt.
1: Er hatte über die Jahre viele Texte geschrieben und er hat, da auch wir die viele Beats nicht da hatten, hat er auf Army Beats, auf irgendwelchen Hip-Hop-Beats, die er halt selber gefeiert hat, die Texte vorgerappt und dann hat er auch dementsprechend die Stimmen alleine aufgenommen, auf Kopfhörer. Und die Stimmen hatte ich dann sozusagen getrennt. Das lief dann so ab, dass ich dann halt die SD-Karte bekommen habe mit den ganzen Sachen, mit den ganzen Aufnahmen drauf, plus mit den Demos als Orientierung. Und dann musste ich halt schauen, wie ich das alles löse.
0: Ja, vielleicht auch nochmal zu deren Geschichte. Sie waren schon immer Freunde. Jiva, wie Rata mit bürgerlichen Namen heißt, und Maestro kennen sich seit ihrer Jugend. Er wurde dann zu dem Mann, der seine Visionen sozusagen in goldene Beats gegossen hat. Rata hatte ihn auf kurze Wahl, sogar als er nach dem spektakulären Goldraub, für den er ins Gefängnis musste, noch auf der Flucht war.
1: Und er ruft mich an aus Moskau. Ey, sag, ich bin hier in Moskau und ich bin mit denen und denen und so. Und die sind ein paar krasse Leute und die haben gehört, das, was ich mache und so, die kennen mich und so, dies, das, und die wollen unbedingt, dass du jetzt auch hier hinkommst und dass wir einen Song mit denen machen. Und die bezahlen krass, das sind so irgendwelche Millionärs, Milliardärskinder und so, dies, das. Ich denke mir, Jiva, Alter, du bist auf der Flucht und so, dies, das, und du rufst mich jetzt an. So auch typisch Jiva, so dieses Nonchalant, give a shit, so, weißt du, Schweine, ruf mich aus, an. Ey, ich denke mir, ey, Bro, du bist auf dem Ding, so, weißt du, du bist auf der Flucht, musst du nicht jetzt irgendwo, weißt du, dich irgendwo in, keine Ahnung, Richtung Bangladesch fliegen oder so, keine Ahnung.
0: Ja, posthum erscheint demnächst ein Album. Texte, an denen er geschrieben hat, vielschichtig und persönlich, werden darauf erscheinen. Und Maestro, sein Produzent, sagt über sein Schreiben:
1: Er brauchte dieses Drama. So, er brauchte das, weil das, also so klischee-mäßig sich das auch anhört. So kennt ihr ja, für Musiker ist es so, wenn man Liebeskummer hat oder was auch immer, so, ne, dann ist das so ein Antrieb zum Schreiben oder dann entstehen gute Sachen. Und für ihn war das so, diese letzten Phasen mit Goldmann und alles, war das ja, den Stoff, den er brauchte sozusagen zum Schreiben.
0: Mehr dazu hört ihr in der dritten Folge unseres Podcasts Rata Legacy in ARD Sounds, natürlich überall dort, wo es Podcasts gibt, oder auch zu sehen als Video bei YouTube und Spotify.

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